0: inklusive fulminanter Halftime-Show. Perso und Reisepass sollen künftig online beantragt werden können. Unternehmen sollen von weniger Berichtspflichten profitieren. Die Bundesregierung hat ein großes Maßnahmenpaket zum Bürokratieabbau auf den Weg gebracht. Auch beim Arztbesuch soll Papier und Fax bald eine kleinere Rolle spielen. Überweisungen sollen zum Beispiel elektronisch ablaufen. Bundesdigitalminister Wildberger.
1: Wenn Sie teilweise Röntgenaufnahmen müssen, dann gibt es ja diese großen Umschläge. Wenn Sie ins Auto einsteigen, weil der so groß ist, setzen Sie sich drauf, dann haben Sie schon einen Knick. Also ist ja der Wahnsinn. Und das Schlimmste ist, teilweise läuft man ja noch mit so einem Stick rum, wo dann die Röntgenbilder gegebenenfalls drauf sind. Ist auch von der Sicherheit nicht so richtig gut. Also all diese Dinge gehen wir jetzt an und gehören der Vergangenheit an. Also ich finde das eine Riesenerleichterung.
0: Fluch und Segen gleichzeitig. Das sind wohl TikTok, Instagram und Co. für Jugendliche. In einer neuen Studie sagen gut 80% der 14- bis 17-Jährigen, dass sie viel auf Social Media lernen. Mehr als 70% sagen aber auch, dass sie so von wichtigen Dingen abgelenkt werden. Die Schufa speichert offenbar Millionen alte Verbraucherdaten länger als bislang bekannt. Dafür nutzt die Auskunftei eine Art Schattendatenbank. Das zeigen Recherchen unter anderem der Süddeutschen Zeitung. Die Schufa meint, alles rechtens, die Infos seien für Tests. Verbraucherschützer warnen aber vor möglichem Datenmissbrauch. Pünktlich zu den Sommerferien haben die Spritpreise nochmal angezogen. Laut ADAC kosten Diesel und Benzin im bundesweiten Schnitt jeweils knapp über 2 Euro pro Liter. Das liegt vor allem an den gestiegenen Ölpreisen, aber auch die bevorstehende Reisewelle mag eine Rolle spielen, heißt es vom ADAC.
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3: Mit KI-Support. Wechselnd wolkig geht's gerade durch die nächsten Stunden. Dazu können im Norden anfangs vereinzelt ein paar Tropfen runterkommen. Die Temperaturen liegen aktuell zwischen 19 und 14 Grad. Tagsüber wird's dann warm bis heiß mit 26 bis 33 Grad. Erst Sonne und Wolken, später mehr Wolken und im Norden gibt's ab und zu Schauer.
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2: Im Studio Silas Quiring. Das WM-Finale ist komplett. Spanien trifft am Sonntag auf Argentinien. Die Südamerikaner setzten sich im zweiten Halbfinale am Abend gegen England durch. Superstar Messi legte in der Schlussphase gleich 2 Treffer auf und drehte das Spiel damit zum 2:1 Endstand. Die Argentinier haben damit weiter die Chance, als erstes Team seit über 60 Jahren den Titel zu verteidigen. Jetzt ist also alles angerichtet fürs große Finale. Das Endspiel gegen Spanien steigt am Sonntagabend in New York, New Jersey, inklusive fulminanter Halftime-Show. Perso und Reisepass sollen künftig online beantragt werden können. Unternehmen sollen von weniger Berichtspflichten profitieren. Die Bundesregierung hat ein großes Maßnahmenpaket zum Bürokratieabbau auf den Weg gebracht. Auch beim Arztbesuch soll Papier und Fax bald eine kleinere Rolle spielen. Überweisungen sollen zum Beispiel elektronisch ablaufen. Bundesdigitalminister Wildberger.
3: Wenn Sie teilweise Röntgenaufnahmen müssen, dann gibt es ja diese großen Umschläge. Wenn Sie ins Auto einsteigen, weil der so groß ist, setzen Sie sich drauf, dann haben Sie schon Knick. Ist ja der Wahnsinn. Und das Schlimmste ist, teilweise läuft man dann noch mit so einem Stick rum, wo dann die Röntgenbilder gegebenenfalls drauf sind. Ist auch von der Sicherheit nicht so richtig gut. Also all diese Dinge gehen wir jetzt an und gehören der Vergangenheit an. Also ich finde das eine Riesenerleichterung.
2: Fluch und Segen gleichzeitig. Das sind wohl TikTok, Instagram und Co. für Jugendliche. In einer neuen Studie sagen gut 80% der 14- bis 17-Jährigen, dass sie viel auf Social Media lernen. Mehr als 70% sagen aber auch, dass sie so von wichtigen Dingen abgelenkt werden. Die Schufa speichert offenbar Millionen alte Verbraucherdaten länger als bislang bekannt. Dafür nutzt die Auskunftei eine Art Schattendatenbank. Das zeigen Recherchen unter anderem der Süddeutschen Zeitung. Die Schufa meint, alles rechtens, die Infos seien für Tests. Verbraucherschützer warnen aber vor möglichem Datenmissbrauch. Pünktlich zu den Sommerferien haben die Spritpreise nochmal angezogen. Laut ADAC kosten Diesel und Benzin im bundesweiten Schnitt jeweils knapp über 2 Euro pro Liter. Das liegt vor allem an den gestiegenen Ölpreisen, aber auch die bevorstehende Reisewelle mag eine Rolle spielen, heißt es vom ADAC.

0: Die Zeit, es ist 6 Uhr. 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
2: Im Studio Holger Dilk. Der erste Finalist der Fußball-WM steht fest. Europameister Spanien hat sich das Endspiel-Ticket gesichert. Gegen Top-Favorit Frankreich haben die Spanier stark verteidigt und am Ende 2:0 gewonnen. Ein Platz ist für das Endspiel am Sonntag noch zu vergeben. Um den kämpfen heute Abend im zweiten Halbfinale England und Titelverteidiger Argentinien. Bürokratie abbauen, das hat sich die schwarz-rote Bundesregierung von Anfang an auf die Fahnen geschrieben und jetzt soll das nächste Maßnahmenpaket beschlossen werden. Laut Digitalminister Wildberger sollen Bürger und Unternehmen dadurch um 600 Millionen Euro entlastet werden. Gisa Weber.
3: Unter anderem ist weniger Papierkram und dafür mehr Digitalisierung in Krankenhäusern und Arztpraxen geplant. Dazu sollen weitere Maßnahmen kommen. Ein erstes Maßnahmenpaket war schon im Januar auf den Weg gebracht worden. Insgesamt will die Bundesregierung die Bürokratiekosten in Deutschland bis 2029 um ein Viertel oder aber um 16 Milliarden Euro pro Jahr senken.
2: Lebensmittel sind in Deutschland seit 2020 über ein Drittel teurer geworden, das zeigen laut Rheinischer Post Zahlen des Landwirtschaftsministeriums. Damit liegt der Anstieg weit über der allgemeinen Inflation. Besonders groß war der Preissprung bei Geflügel, Eiern und Milchprodukten. Die Deutsche Bahn hat immer mehr mit Sabotage zu kämpfen. Dieses Jahr wurden von Januar bis Juni 2200 Fälle gezählt. Das geht aus einem internen Lagebericht hervor, berichtet die Bild-Zeitung. Imme Kasten.
4: Brandstiftung, durchgetrennte Kabel oder geklautes Metall. Sabotagefälle wie diese sorgen immer mehr für Probleme im Bahnverkehr. Bei den Fallzahlen gibt's ein Plus von 7% im Vergleich zum letzten Jahr. Unter den dann gesperrten Zugstrecken, den Zugausfällen und Verspätungen leiden dann die Fahrgäste und auch der Güterverkehr. Zuletzt hatten mutmaßliche Brandanschläge die Strecken Hamburg-Cuxhaven und Köln-Düsseldorf zeitweise lahmgelegt.
2: Kanzler Merz sieht das Land beim Hochwasserschutz auf dem richtigen Weg, das sagte er bei einer Gedenkfeier zur Flutkatastrophe in Rheinland-Pfalz und Nordrhein-Westfalen vor 5 Jahren. Kein Mensch darf in unserem Land allein bleiben mit der Furcht vor Katastrophen und Naturgewalten, so Merz. Donald Trump will den Iran zurück an den Verhandlungstisch zwingen. Der US-Präsident droht mit Angriffen auf Kraftwerken und Brücken im Land, falls die Friedensgespräche nicht vorankommen. Der Iran sieht in der Blockade ihrer Häfen wiederum einen Verstoß gegen das gemeinsame Rahmenabkommen.
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5: Mit KI-Support. Wolkig ist heute Morgen erstmal. In Sachsen und im Süden geht's zum Start noch mit Gewittern und Regen los. Bis zum Mittag lässt das nach. Am Nachmittag gibt's dann in der Südhälfte wieder vereinzelt kräftige Gewitter mit Starkregen und Hagel. Sonst bleibt's trocken. Die Höchstwerte liegen zwischen 27 und 32 Grad. Morgen meist sonnig, später mehr Wolken, maximal 33 Grad.

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0: Eddie Hutches, I'm gonna knock on the door. Das Ding werden wir demnächst mal in Deutsch hören. Habe ich gestern gefunden vom Hans Blum, wenn wir demnächst mal hören. Na, hier die englische Originalfassung und somit der Opener meiner Sendung.
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0: Der 15. ist heute. Mittwoch, der Wochenteiler, der 15. Juli 2026. Wie immer hört ihr die Sendung live montags bis freitags von 6 bis 9 und unlive von 3 Uhr in der Nacht bis 6 Uhr ran, immer die Wiederholung vom Vortag. Die Sendestunde ist gestaffelt. Zum Anfang mit Nachrichten, Sport und Wetterbericht. In der 20. Sendeminute ein kleiner Beitrag. Um halb dann so circa die Wetteraussichten. Und 10 nach halb gucken wir, wer heute Geburtstag hat. Musikalischerseits natürlich. Ja, geht gut los. Prima. Musikalischerseits hört ihr immer einen deutschsprachig gesungenen, gefolgt von einem nicht deutschsprachig gesungenen Titel. Das immer im Wechsel und dazwischen, na klar, die aktuelle Uhrzeit. 6 Uhr und 8 Minuten haben wir es, 8 Minuten nach 6 und nach Eddie Hutches. In Englisch hören wir was Deutsches, entspanntes, ruhiges zum langsamen Aufwachen. Marion Merz singt Er ist wieder da. Hoffentlich meint die nicht den Typen da zwischen Februar und April. Der sollte lieber wegbleiben. Ganz, ganz, ganz weit weg vom Volk.

Marian Merz. Er ist wieder da um 6:11, 6:04. Happy Together sang Jason Donovan und im Original die Turtles, ja, die Schildkröten, die haben das Ding als erstes geschmettert. Jetzt haben wir eine Variante mit Graham Bonney, ne? Nicht in Deutsch, Entschuldigung, nee, der singt das Ding in Englisch, ne? Bitteschön.

0: Graham Bunny singt den Titel von den Turtles Happy Together. Gar nicht mal so unflott, oder? 6 Uhr und 14 Minuten. Eine Minute vor 6:45 haben wir es in der Zwischenzeit schon. Vorhin hatte ich ihn kurz erwähnt. Der Hans Blum alias auch Henry Valentino. Ne? Im Wagen vor mir fährt ein junges Mädchen. Genau der. Der singt jetzt Charlie Brown. Und die Nummer da mit I'm gonna knock on the door, on your door, Entschuldigung, in Deutsch, die hören wir wahrscheinlich dann entweder in der letzten Stunde oder morgen. Ne? Ich kenne ja mein Radioprogramm, der sucht die dann alle raus, die ich frisch reingetan habe. Bin ich gespannt, wie es das anhört. Ne? Hier, gucken wir mal. Jetzt erstmal Charlie Brown. Genau, wer lernt die Vokabeln nicht? Ja, Gernot. Da ist er.
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0: Charlie Brown, der hat nur immer Unsinn im Sinn.
1: Schöne Stereo, die haben mir echt Gefallen getan am frühen Morgen. So eine schöne Nummer aufzuzeichnen, ne? Ja, ja, und der Bass hörte man noch. Richtig schöner Kontrabass, ein richtiger, weicher, echter Bass. Kein digitaler Bass. Tja, naja, die Zeiten ändern sich halt. Das hörte sich damals viel melodischer und weicher alles angenehmer an. Na gut, wie auch immer, wir haben 6 Uhr und 19 Minuten. 4 Minuten nach 6:45. Wir hören jetzt den Beitrag, den versprochenen, und dann gibt's Marty Robbins und El Paso. Ja, also ein bisschen was Entspannteres. Warte mal, irgendwas wollte ich dazu sagen? Nee. Du musst ja nicht immer zu jedem Titel irgendeinen dämlichen Kommentar lassen. Ja, stimmt. Also, erster Beitrag, dann Marty Robbins. Die Polizei im niederländischen Friesland hat einer Frau statt ihren vermissten Ehemann einen Schafsbock zurückgebracht. Die Frau hatte ihren Mann als vermisst gemeldet. Zurzeit wurde auch ein Schafsbock als vermisst gemeldet. Kurz nach der vermissten Anzeige meldeten Beamte über Funk, dass sie ihn gefunden hatten und fragten, wo sie ihn abliefern sollten. Die Polizeizentrale nahm an, dass es sich um den vermissten Mann handle und gab die Adresse der Frau weiter. Diese wollte aber keinen Hammel, sondern ihren Mann.
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0: Marty Robbins und El Paso. Ja, Musik aus längst vergangenen Zeiten. Aber die hört er bei mir ja sehr viel. Ne? Musik aus den 50er, 60er, 70er und 80er Jahren hauptsächlich. Ja, ich mache schon mal ein bisschen einen Blick über den Tellerrand, ein bisschen nach links und ein bisschen nach rechts. Und ab und zu mal irgendwas Aktuelles. Aber relativ selten, denn ich finde die gestandene Unterhaltungsmusik als angenehm. Ne? Und somit hört ihr die bei mir in der Sendung Der Morgen mit Gernot. 6 Uhr und 25 Minuten, 5 Minuten vor 6:30. Howard ist jetzt dran und er singt Und ich warte auf ein... Ich warte auf ein Zeichen. Ja, ja, ja. Deutsch ist schon eine schwere Sprache, ich weiß. Sieht man an den vielen Diplom-Ingenieuren, Astronauten und sowas, alles, was hier so kommt, hier Doktoren, Lehrer, Gelehrte, ja, ja, ja. Die haben es auch nicht so einfach mit Deutsch. Gernot, du bist ein Hetzer. No, kann sein, stehe ich zu.
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0: Ach ja, Howard Carpendale mit seiner schönen, tollen, weichen, zarten Stimme. Ist nicht mehr ganz so, ne? Wenn man jetzt zuhört bei ihm in seinen Konzerten, da ist ein bisschen was verloren gegangen. Aber ist ja nur logisch, er ist ja nur auch keine 25 mehr, ne? Und ich warte auf ein Zeichen. 6:30 Uhr, ganz genau 6:30. Wir hören jetzt die Wetteraussichten. Und es schließen sich ein paar Verbrauchertipps an. Anschließend gibt's Bobby Wee und der Rubberball. Na bitte.
1: Mit KI-Support. Wolkig ist heute Morgen erstmal. In Sachsen und im Süden geht's zum Start noch mit Gewittern und Regen los. Bis zum Mittag lässt das nach. Am Nachmittag gibt's dann in der Südhälfte wieder vereinzelt kräftige Gewitter mit Starkregen und Hagel. Sonst bleibt's trocken. Die Höchstwerte liegen zwischen 27 und 32 Grad. Morgen meist sonnig, später mehr Wolken, maximal 33 Grad.

0: Bobby Wee und Rubberball um 6 Uhr und 34 Minuten, in der Zwischenzeit 4 Minuten nach 6:30. Las Vegas ist mal wieder angesagt. Den habe ich gestern wieder neu alt hinzugefügt. Wieso das denn? Na, ganz einfach, ich habe die englische Version gefunden. Ich wusste gar nicht, dass er die Mops hat. Dass der Lars das ein oder andere nachsingt, das wissen wir ja, ne? Kein Problem. Aber ich habe nicht gewusst, dass das auch gemopst ist. Wir hören jetzt zwar die deutsche Variante und irgendwann in der nächsten Zeit stelle ich euch die Originalfassung von Larry Hall vor, ne? Jetzt erstmal die deutsche Fassung mit Las Vegas, Sandy.
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0: Las Vegas und Sandy. Und wie gesagt, demnächst werden wir von Larry Hall, der das Original gesungen hat, mal was hören. Nämlich den Titel hier in Englisch. Wir haben es 6 Uhr und 37 Minuten, 7 Minuten nach halb 7. Jetzt gibt's auch noch eine schöne Nummer. Ja, ja, der Gerrit mit seinen alten Kamellen. Ja, ich bin ja schon alter Sack, ich mag die alten Kamellen. Dieses neue mit Rap und Hip-Hop und so. Nee, da holt ihr mich nicht bitte dann bei euch vor. Ich glaube, da schlafe ich wieder ein. The Four Seasons hören wir jetzt mit Sherry. Ach, was schön. Alle, die Sherry heißen, die haben jetzt richtig Glück. Und dann gucken wir mal auf die Geburtstagskinder des Tages.
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Dann gucken wir mal, wer heute Geburtstag hat. Heute am 15. Juli. Unter anderem Brigitte Nielsen. Ah, die dänische Schauspielerin, Model und Sängerin. Ja, stimmt, gesungen hat sie auch. Ne? 1963 geboren, wird sie heute 63 Jahre alt. Herzlichen Glückwunsch. Forrest Whitaker, ne? Den kennen wir auch. US-amerikanischer Schauspieler und Oscar-Preisträger, wird heute 65 Jahre alt. Der Wetterfrosch aus der Schweiz und Moderator Jörg Kachelmann, der hat heute auch Geburtstag. Er wird heute 68 Jahre alt. Wen haben wir noch auf der Kalender, auf der Agenda? Hier, guck mal, den hier, der ist auch noch interessant. Guck mal, Achim Menzel, ne? Leider nicht mehr unter uns, 2016 ist er ja verstorben im Alter von 79 Jahren. Aber heute hätte er Geburtstag gehabt, 1946 geboren. Am 15. Juli. Der wird uns jetzt auch das Geburtstagsständchen singen. Ne? Und wie immer, wohnt von Achim Menzel, dass bei ihm nur Lustiges und so ein bisschen Comedy, was heißt ein bisschen reichlich Comedy und nur Ulkram rauskam. Dafür war er bekannt. Stimmungskanone Achim Menzel, Geburtstagskind des Tages. Gott sei Dank ist sie schlank. Guck an. Er hat nicht gesungen, Gott sei Dank ist der schlank. Also mich meint er nicht. Hier ist er.

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0: Geburtstagskind des Tages, Achim Menzel, Gott sei Dank ist sie schlank. Guck an. Ja, ja, 6 Uhr und 46 Minuten in der Zwischenzeit, eine Minute nach dreiviertel sieben. Adam and the End sind mal wieder angesagt und Goody Two Shoes, ja, flotte Mucke zum Wachwerden.
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Adam NC Ernst und Goody Two Shoes hier in meiner Sendung Der Morgen mit Gernot um 6.50 Uhr, 10 Minuten vor 7. Alle, die jetzt los müssen auf Maloche, wünsche ich selbstverständlich einen schönen Wochenteiler. Ihr wisst, heute auf Mittag dann nochmal soweit ist Wochenendzeit oder so ähnlich. Ne? Wir hören uns morgen dann wieder ab 6. Alle anderen schön artig dranbleiben, denn ich habe ja noch gut 2 Stunden mit euch vor. Jürgen Drews, ich will's jetzt wissen. Ich muss dich knutschen. Singt er nicht. Küssen, küssen singt er.

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0: Jürgen Drews, ich will's jetzt wissen, ich muss dich küssen. 6:55 Uhr, ihr Lieben, die erste Stunde haben wir durch, die haben wir gemeinschaftlich geschafft. Bedanke mich fürs zahlreiche Einschalten und Zuhören, aber ihr wisst ja, alle guten Dinge im Leben sind drei. Ich habe 3 Stunden, montags bis freitags von 6 bis 9 und somit gibt es also noch eine 2. Stunde. Nach den Nachrichten, Sport und Wetterbericht in kompakter Variante. Bis ran an die Informationen hören wir noch Lady Gaga und Pokerface. Na bitte.
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2: Im Studio Holger Dilk. Der Topfavorit ist geschlagen. Im ersten Halbfinale der Fußball-WM hat das französische Team um Superstar Kylian Mbappé gegen Europameister Spanien verloren. Endstand 0:2. Silas Quiring.
3: Die Spanier haben es mit ihrer wirklich sehr stabilen Verteidigung tatsächlich geschafft, das bisher so spektakuläre Offensivfeuerwerk der Franzosen quasi komplett auszubremsen. Mit dem 2:0 bleiben die Iberer auch bei nur einem Gegentor übers ganze Turnier. Ihr letztes und bisher einziges WM-Finale hatte sie 2010 zum lang ersehnten ersten Titel geführt. Ein Platz für das Endspiel am Sonntag ist aber noch frei. Um den kämpfen heute Abend England und Titelverteidiger Argentinien.
2: Weniger Bürokratie in Deutschland. Um dieses Ziel zu erreichen, will die Bundesregierung heute weitere Maßnahmen auf den Weg bringen. Unter anderem geht es um mehr Digitalisierung in Arztpraxen und Krankenhäusern, also im Prinzip mehr Mail und weniger Brief oder Faxe. Dazu kommen weitere Maßnahmen aus anderen Ministerien. Insgesamt sollen Bürger und Unternehmen um 600 Millionen Euro entlastet werden, sagt Bundesdigitalminister Wildberger. Zum ersten Mal seit der Flutkatastrophe vor 5 Jahren hat das Land Rheinland-Pfalz um Entschuldigung gebeten. Das Schutzversprechen des Staates wurde nicht eingehalten, so Ministerpräsident Schnieder bei einer Gedenkfeier. In Rheinland-Pfalz und Nordrhein-Westfalen waren bei der Katastrophe über 180 Menschen gestorben. Donald Trump will den Iran zurück an den Verhandlungstisch zwingen. Sollten die Friedensgespräche nicht vorankommen, wird es für Teheran kommende Woche richtig schlimm, so der US-Präsident. Er droht mit Angriffen auf Kraftwerke und Brücken im Land. Der Iran sagt wiederum, die USA haben das gemeinsame Rahmenabkommen ruiniert, vor allem mit der jetzt wieder aufgenommenen Blockade iranischer Schiffe und Häfen in der Straße von Hormuz. Die Deutsche Bahn hat immer mehr mit Sabotage zu kämpfen. Laut Bild-Zeitung gab es von Januar bis Juni schon 2200 Fälle wie Brandstiftung, durchtrennte Kabel oder Metalldiebstahl. Ein Plus von 7% im Vergleich zum vergangenen Jahr. Darunter leiden nicht nur Fahrgäste, sondern auch der Güterverkehr.
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4: Mit KI-Support. Mit Sonne und Wolken geht's in den Morgen und in Sachsen sowie im Süden knallt's am Anfang noch mit Gewittern und Regen. Mittags lässt das erstmal nach, aber ab dem Nachmittag sind in der Südhälfte wieder einzelne kräftige Gewitter mit Starkregen und Hagel drin, sonst bleibt's trocken. Dazu wird's heiß mit 27 bis 32 Grad. Morgen erst meist sonnig, später mehr Wolken und vereinzelt ein Schauer oder Gewitter, maximal bis 33 Grad.

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2: Mittwoch ist heute. Mittwoch, der 15. Juli 2026. Ihr hört wie immer die Sendung Der Morgen mit Gernot. Live montags bis freitags von 6 bis 9 und unlive von 3 Uhr in der Nacht bis 6 Uhr an. Immer die Wiederholung vom Vortag. Bei mir in der Sendestunde gibt es zum Anfang die Nachrichten, Sport und Wetterbericht, wie sie es gehört, im Radio. Dann in der 20. Sendeminute ein kleiner Beitrag um halb die Wetteraussichten. Und 10 nach halb gucken wir, wer heute Geburtstag hat. Musikalischerseits, auch das ist wie immer, gibt es einen Fairnessfilter, der bei mir scharf geschaltet ist. Bedeutet, ich spiele immer einen deutschsprachig gesungenen, gefolgt von einem nicht deutschsprachig gesungenen Titel. Das immer im Wechsel und dazwischen, na klar, die aktuelle Uhrzeit. 7 Uhr und 7 Minuten, 7 Minuten nach 7, nach den Drifters mit Save the Last Dance for Me. In Englisch hören wir was Deutsches. Uwe Busse besingt einfach Sehnsucht. Siehste, herzvolle Musik am frühen Morgen vertreibt Kummer und Sorgen. Schön, dass ihr so zahlreich eingeschaltet habt. Danke dafür und Prost Kaffee. Moin, moin.

Uwe. Uwe Busse, einfach Sehnsucht. Da hat es auch wirklich drauf, schöne Melodien zu gestalten. 7:11 in der Zwischenzeit, 8:04. Dick Brave hatten wir gestern auch im Programm, aber mit einem anderen Titel. Was hatten wir? Von Elton John, die Nummer da. Ja, ich kann mich entsingen. Ich kann mich entsinnen. Jetzt singt er schon wieder eine Nummer von jemand anders. Und zwar kennen wir diese Nummer, die wir jetzt hören, von Tina Turner. What's Love Gotta Do With It? Und jetzt mit Dick Brave. Aber oh.

0: Den Song, den wir eigentlich von Tina Turner kennen, What's Love Gotta Do With It, hier mal in der Rockabilly-Variante mit Dick Brave. Ja? 7:15 Uhr haben wir es, ganz genau 7:15 Uhr. Ramon Rosselli, der besingt jetzt eine deutsche Cover-Variante im Original von Cher, Strong Enough, und hier in Deutsch Stark Genug heißt er da.
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0: Ramon Rosselli mit einem Share-Song hier in der deutschen Fassung. Stark, stark genug. 7 Uhr und na, ein paar Sekündchen fehlen noch, dann haben wir es 20. Ja, also ein paar Sekündchen fehlen noch, dann 10 Minuten vor 7:30. Jetzt gibt es den versprochenen Beitrag, wie immer zu dieser Zeit. Und dann hören wir Janis Joplin, ne? Me and Bobby McGee, na bitte.
1: Wahre Mutterliebe und ein ausgeprägter Sinn für Gerechtigkeit bewies eine Frau aus dem lothringischen Mohage bei Metz. Sie übernahm für ihren Sohn das Nachsitzen. Der 11-Jährige war von seinem Lehrer zu dieser Strafe verdonnert worden, weil er verschiedene Papiere mit der Unterschrift seiner Eltern nicht rechtzeitig in die Schule zurückgebracht hatte. Statt seiner erschien aber die Mutter. Ihr Sohn habe sie mehrfach an die Unterlagen erinnert. Sie sei aber nicht dazu gekommen, sie zu unterschreiben, erklärte die berufstätige Mutter dreier Kinder dem verdutzten Lehrer. Es sei einzig ihr Fehler, also müsse sie auch nachsitzen. Niemand hat sie dazu gezwungen, versicherte ein Sprecher der Schule am Vortag. Sie hat es absolut freiwillig gemacht.
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0: Janis Joplin, me and Bobby McGee hier in der Sendung Der Morgen mit Gernot. 7.25 Uhr haben wir es in der Zwischenzeit. 5 Minuten vor halb 8, 5 Minuten vor Halbzeit meiner kompletten Sendung. Nina und Mike hatten wir gestern auch im Programm. Wie hieß der Titel? Hab ich vergessen. Ja, was kümmert mich mein Schnickschnack von gestern oder so, was ich vorige Woche gemacht habe, das weiß ich meistens. El Paradiso hören wir heute aber. Ich weiß, dass es nicht derselbe ist wie gestern, weiß ich hundertprozentig. Big Bamboo war es, genau, Big Bamboo, na kam es ja doch noch, ein bisschen Gedächtnis ist noch über. Hier, El Paradiso hören wir jetzt.
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0: El Paradiso, sang Nina und Mike. Wir haben es genau 7:30 Uhr. Jetzt hören wir die Wetteraussichten und ein paar Verbrauchertipps schließen sich wie immer an. Bei dem, die einen werbeträchtigen Sender eingeschaltet haben, bei wem nicht, die haben Glück, die hören sofort. The Mavericks und Pizzerico. Na bitte.
1: Mit KI-Support. Mit Sonne und Wolken geht's in den Morgen und in Sachsen sowie im Süden knallt's am Anfang noch mit Gewittern und Regen. Mittags lässt das erstmal nach, aber ab dem Nachmittag sind in der Südhälfte wieder einzelne kräftige Gewitter mit Starkregen und Hagel drin, sonst bleibt's trocken. Dazu wird's heiß mit 27 bis 32 Grad. Morgen erst meist sonnig, später mehr Wolken und vereinzelt ein Schauer oder Gewitter, maximal bis 33 Grad.

0: Schöne Nummer, wa? Ja, die Line-Dance-Freunde unter euch, die tanzen das Ding. Da gibt's eine extra Tanz sogar, ne? 5, 6, 7, 8 und dann geht's los, ne? The Mavericks und Pizzerico, schöne Nummer hier in der Sendung der Morgen mit Gernot. Wir haben 7 Uhr und, naja, gleich 36 sogar. Fehlen noch ein paar Sekündchen, dann haben wir's 6 Minuten nach 7:30. Jürgen Rainford ist mal wieder zu hören, ja. Bekannt, wisst ihr ja, aus Funk und Fernsehen hätte ich beinahe gesagt. Tatsächlich, das stimmt ja auch tatsächlich so, ne? Ist er ja Radiomoderator, einen eigenen Radiosender in der Zwischenzeit, ja, im Internet auch, richtig, richtig. Und bekannt geworden, oder bekannt, ist, am bekanntesten ist sein Titel Schneeweißes Brautkleid, wobei er für viele, viele seiner Mitstreiter eben auch Musik geschrieben hat. Ja, ja, ja, ist ein kleiner Hitschreiber, tatsächlich. Den hören wir jetzt mit dem Titel Ich bin da.
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Jürgen Rehnfurth, ich bin da. Nee, ich bin hier. Ich bin hier. Montag bis Freitag von 6 bis 9. 7 Uhr und 39 Minuten haben wir es. 9 Minuten nach 7:30. Komm, wir machen noch einen. Ja, so ein bisschen mit Herzschmerz. So ganz tief theatralisch. Und dann gucken wir mal, wer heute Geburtstag hat. Timmy Euro. Ja? Hurt, der Titel. Die Timmy ist eine Sie, ja, an der Stelle. Mehr Musik.

Brigitte Nielsen hat heute am 15. Juli Geburtstag. Sie wird heute 63 Jahre alt. Guck an, herzlichen Glückwunsch. Forrest Whitaker. Whitaker. Also wie Roger Whitaker, so wird er auch geschrieben, ne? Forrest Whitaker. Der US-amerikanische Schauspieler und Oscar-Preisträger wird heute 65 Jahre alt. Des Weiteren der Schweizer Moderator und Wettermeteorologe. Wettermeteorologe, wer schreibt so ein Quatschchen? Alter Schwede, das tut schon ein bisschen weh. Meteorologe, ja, das wäre dann fertig. Wettermeteorologe, ja. Zwei Zwillinge, weißer Schimmel, schwarzer Rappen, tote Leiche. Super hingekriegt. Also wer das hier hinschreibt, muss ich also mal gucken, ne? Egal, wie auch immer. Jörg Kachelmann jedenfalls wird heute 68 Jahre alt. Und wen haben wir noch? Linda Ronstadt, ja? Die US-amerikanische Sängerin wird heute 80 Jahre alt. Herzlichen Glückwunsch. Und außerdem werden wir jetzt würdigen den Achim Menzel und der wird auch singen. Er hätte heute auch Geburtstag gehabt. 1946 geboren. Und was singt er uns? Ah, guck an. Gott sei Dank ist sie schlank. Na, guck an.

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0: Achim. Achim Menzel, die ehemalige Stimmungskanone aus der DDR. Gott sei Dank ist sie schlagend, ja. Der Titel stammt übrigens aus dem Jahr 1979. Oh, ja, guck an. Ebenfalls in den 17. Sag mal, ist der da eventuell gleich? Ich überlege gerade. Genau, das war jetzt aber ein Zufall. Tatsächlich, ebenfalls aus dem Jahr 79 hören wir jetzt den Titel von Bar Robinson. Bang, bang. Gleich, in wenigen Sekunden geht's los. Was haben wir jetzt? 7 Uhr und 48 Minuten. 3 Minuten nach 7:45.
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0: Bar Robinson. Ja, er möchte nicht B.A. Robinson genannt werden. Nein, Bar. Es gibt auch einen Titel, Nachfolgesong von Bang Bang, ne? To Be or Not to Be My Lover. Und da erklärt er es im Text, wie er gern genannt werden möchte. Bar Robinson, Bang Bang. 7 Uhr und 53 Minuten in der Zwischenzeit, 7 Minuten vor 8. Das war's dann auch mit der zweiten Stunde. Guck an, haben wir gut überstanden, ne? Mal sehen, was die dritte so Schönes bringt. Gucken wir mal. Ja, eins ist schon mal Fakt. Der fahnenflüchtige Wetterfrosch. Ja, Kurt, seines Zeichens Kurt genannt. Der wird halt nicht quaken. Naja, der hat sich abgemeldet. Ja. Ich muss das mal gegenkontrollieren, ob das alles stimmt, was er da so macht. Ja, er lässt sich entschuldigen. Also sprich, entquaken. Na gut, dann quakt er heute nicht. Wir hören jetzt bis ran an die Nachrichten, Sport und Wetterbericht kompakt. Die Andrea Berg mit einem schönen Hit-Medley. Ja, war schon lange nicht mehr im Programm. Schönes langes sogar. Für die Freunde, die sie mögen. Und nein, bitte jetzt nicht wieder diesen Chitstrom. Oh, du hast Andrea Berg gespielt, aber Helene spielst du nicht. Doch. Mach ich immer wieder, wie ihr ja wisst. Haben die bei mir Gleichberechtigung. Ja? Das nennt man Demokratie. Musikdemokratie. Was? Ja. Okay, also Andrea Berg mit dem Medley. Und ich freue mich, wenn wir uns in der dritten und letzten Stunde weiter bzw. wiederhören. Bis gleich, ihr Lieben. Dranbleiben.
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2: Im Studio Holger Dilk. Riesiger Jubel in Spanien, Schockstarre in Frankreich. Die Spanier haben die Franzosen im Halbfinale der Fußball-WM mit 2:0 geschlagen und stehen im Endspiel. Finn Riebesell freundlieb.
3: Für viele Experten war es schon das vorgezogene Finale. Und Europameister Spanien marschierte am Ende fast ungehindert durch. Die Franzosen, bis dahin eigentlich der Top-Favorit auf den Titel, fanden überhaupt keine Lösungen und bissen sich immer wieder an der spanischen Weltklasse-Defensive die Zähne aus. Ein Beispiel: Kylian Mbappé stand häufiger im Abseits, als er am Ende aufs Tor schoss. Die Spanier zeigten sich dagegen eiskalt vor dem Tor. Spaniens Gegner wird heute Abend ermittelt, dann trifft Argentinien auf England.
2: Heftige Unwetter mit Sturmregen und Hagel haben Teile Süddeutschlands getroffen. In Nürnberg wurde ein Mensch durch einen umstürzenden Baum verletzt. Bei der Leitstelle gingen innerhalb weniger Stunden rund 3000 Notrufe ein. Auch heute warnt der Deutsche Wetterdienst vor allem am Alpenrand vor schweren Unwettern. Weniger Papierkram, weniger Bürokratie, das ist das Ziel der Bundesregierung. Heute sollen weitere Maßnahmen auf den Weg gebracht werden. Unter anderem geht es darum, Arztpraxen und Krankenhäuser stärker zu digitalisieren. Bundesdigitalminister Wildberger sagte in der ARD:
4: Wir kennen alle noch den rosa Zettel, wenn wir die Überweisung haben beim Arzt. Das wird dann über Zeit jetzt auch Geschichte werden. Das geht auch digital. Dann können auch die Unterlagen auch ausgetauscht werden digital. Und statt dass wir dann Papier durch die Gegend tragen, das ist mal ein ganz praktisches Beispiel. Heute, an diesem Tag, werden wir nochmal ein Gesamtpaket in Höhe von 600 Millionen Euro verabschieden.
2: Donald Trump will den Iran zurück an den Verhandlungstisch zwingen. Der US-Präsident droht mit Angriffen auf Kraftwerken und Brücken im Land, falls die Friedensgespräche nicht vorankommen. Der Iran sieht in der Blockade ihrer Häfen wiederum einen Verstoß gegen das gemeinsame Rahmenabkommen. Lebensmittel sind in Deutschland seit 2020 über ein Drittel teurer geworden. Das zeigen laut Rheinischer Post Zahlen des Landwirtschaftsministeriums. Damit liegt der Anstieg weit über der allgemeinen Inflation. Besonders groß war der Preissprung bei Geflügel, Eiern und Milchprodukten.
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5: Mit KI-Support. Mit Sonne und Wolken geht's in den Morgen und in Sachsen sowie im Süden knallt's am Anfang noch mit Gewittern und Regen. Mittags lässt das erstmal nach, aber ab dem Nachmittag sind in der Südhälfte wieder einzelne kräftige Gewitter mit Starkregen und Hagel drin, sonst bleibt's trocken. Dazu wird's heiß mit 27 bis 32 Grad. Morgen erst meist sonnig, später mehr Wolken und vereinzelt einen Schauer oder Gewitter, maximal bis 33 Grad.

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0: Mittwoch ist heute. Mittwoch, der 15. Juli 2026. Ihr hört wie immer die Sendung Der Morgen mit Gernot, die es live gibt. Montag bis Freitag von 6 bis 9 und unlive von 3 Uhr in der Nacht bis 6 Uhr ran. Immer die Wiederholung vom Vortag. Ihr Lieben, zur vollen Stunde bei mir werdet ihr informiert mit Nachrichten, Sport und Wetterbericht, wie es gehört, in einer Radiostunde. In der 20. Sendeminute gibt es einen kleinen Beitrag, um halb dann die Wetteraussichten, heute ohne Kurt. Kurt hat sich entschuldigt, ja, er hat mit seinen Froschschenkeln zu tun. Richtig. 10 nach halb, dann hören wir, oder gucken wir mal vielmehr, wer heute Geburtstag hat. Musikalischerseits der stete Wechsel zwischen Deutsch und nicht deutsch gesungenen Songs, dazwischen die aktuelle Uhrzeit. Seid ihr gewohnt, 8 Uhr und 8 Minuten haben wir es gleich, 8 nach 8. Und somit hören wir nach den Four Tops was Deutsches. Helmut Frei, doch nachts gehörst du mir. Schön, dass ihr da seid, ihr Lieben. Ich stelle mich nochmal vor und dann singt der Helmut.
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Schöne Nummer, oder? Helmut, frei, doch nachts gehörst du mir. 8:11, 4 Minuten vor 8:45 haben wir es in der Zwischenzeit schon. Dave Edmonds, der besingt jetzt eine Nummer, die kennen wir durchaus von Juicy Newton und Knickerbocker, die singen auch auf Deutsch, ne? Puppe, zeig mir erst dein wahres Gesicht oder irgendwie so heißt die Nummer da. Genau. Hier in der Dave Edmonds Variante, Queen of a Heart, hören wir uns an. Da ist er.

0: Queen of Our Hearts mit Dave Edmonds hier in meiner Sendung. Der Morgen mit Gernot um 8 Uhr und 15 Minuten. Ganz genau, viertel neun haben wir es in dazwischen, beziehungsweise viertel nach acht. Markus, der Jürgen, der singt Ich lieb dich mehr. Ich glaube, das war ein Titel einer seiner letzten, bevor er sich dann ein bisschen zurückgezogen hatte. Na, ja, ich sehe schon, 1984, das waren so die letzten Züge. Mit dem Ding ist er auch nochmal aufgetreten, fällt mir ein, in der Hitparade. Ne? Schon beim Viktor Worms war das, glaube ich, schon. Da war schon nicht mehr Dieter Thomas Heck zugange. Der hat ja 83 meines Erachtens aufgehört. Und dann kam ja Viktor Worms und später dann Uwe Hübner. Ne? Aber mit dem Titel, da war er nochmal in der Hitparade zu sehen. Ich lieb dich mehr, hören wir uns an. Da ist er.
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0: Ich lieb dich mehr. Jürgen Markus hier in der Sendung Der Morgen mit Gernot. Wir haben es 8 Uhr und 20 Minuten, ganz genau 10 Minuten vor 8:30. Und zu dieser Zeit gibt es bei mir immer den kleinen Beitrag. Anschließend hören wir die Rolling Stones mit Miss You. Na, guck einer an. Vom Geist des Alkohols beflügelt hat ein 34-jähriger Mann sich im Mainzer Dom als Prediger versucht. Wie das Polizeipräsidium in der rheinland-pfälzischen Landeshauptstadt am Montag berichtete, drang der Mann am Samstag während eines Gottesdienstes in den vollbesetzten Kirchenraum ein. Dort habe er sich vor der Kirchengemeinde aufgebaut, den Priester unterbrochen und mit einer Ansprache begonnen. Nach Rücksprache mit der Domaufsicht nahmen Beamte einer Zivilstreife den Störer fest. Er leistete keinen Widerstand, sagte Polizeisprecher Lothar Neumann. Er konnte von seiner Predigt abgebracht und aus dem Dom geschafft werden. Bei einem Alkoholtest stellten die Beamten einen Wert von 2,3 Promille fest. Der 34-jährige Mann ist für die Polizei kein Unbekannter. Nach Neumanns Worten hatte der Mann vor knapp 2 Wochen erst eine Filiale der Mainzer Volksbank überfallen. Bei dem Überfall habe er ebenfalls erheblich unter Alkoholeinfluss gestanden. Seinerzeit sei es dem Kassierer gelungen, den Mann mit Bonbons abzulenken und ihn dann zu überwältigen.
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0: Die Stones mit einem aktuellen Album sind sie sogar unterwegs, wie wir ja wissen. Und Touren tun sie aber noch, ne? Ja, ja, ja. Da läuft der Motor noch, obwohl sie alle um die 80 sind, ne? Nicht schlecht, der Specht. The Rolling Stones und Miss You um 8 Uhr und 26 Minuten, 4 Minuten vor 8:30. Ein schnuckligen Song haben wir noch und dann gibt's das Wetter. Bernd Klüver singt die deutsche Covervariante vom legendären Smokey-Song Mexican Girl. Bitte.
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0: Bernd Klüver mit der deutschen Fassung des legendären Smokey-Songs Mexican Girl. 8 Uhr und 30 Minuten haben wir es jetzt in der Zwischenzeit. 8:30. Ja, da habe ich noch eine halbe Stunde Sendezeit und dann ist Feierabend für mich. Aber bis dahin gibt es noch ein bisschen Programm hier. Jetzt mit dem Wetteraussichten und anschließend die Temptations mit My Girl. Ne? Die Nummer haben sie sogar in Deutsch eingesungen. Wir hören jetzt allerdings die englische Fassung. Denn die heißt ja My Girl und die deutsche Mein Girl. Ja, auf die Kleinigkeit muss man genau achten.
1: Mit KI-Support. Mit Sonne und Wolken geht's in den Morgen und in Sachsen sowie im Süden knallt's am Anfang noch mit Gewittern und Regen. Mittags lässt das erstmal nach, aber ab dem Nachmittag sind in der Südhälfte wieder einzelne kräftige Gewitter mit Starkregen und Hagel drin, sonst bleibt's trocken. Dazu wird's heiß mit 27 bis 32 Grad. Morgen erst meist sonnig, später mehr Wolken und vereinzelt ein Schauer oder Gewitter, maximal bis 33 Grad.

0: The Temptations und My Girl hier in der Sendung Der Morgen mit Gernot. 8 Uhr und 34 Minuten haben wir es. 4 Minuten nach 9. Jetzt gibt es eine deutsche Cover-Variante. Im Englischen ist das Ding von New World. Tom Tom Turnaround. Und wir hören mit Peter Orloff einer seiner größten Erfolge, Cora, komm nach Haus.
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0: New World im Englischen, Original und hier in der deutschen Fassung mit durchaus einem seiner meisten Erfolge, also seiner größten Erfolge. Cora, komm nach Hause mit Peter Orloff. 8 Uhr und 38 Minuten haben wir es, 8 Minuten nach 8:30. Einen Titel spielen wir noch und dann gucken wir mal, wer heute Geburtstag hat. Die Supremes singen einen Titel, den kennen wir durchaus mehr von Kim Wilde. Ja? Aber hier ist das Original, ne? You keep me hanging on. Na bitte.
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Genau, feierliche Geburtstagsgrüße gibt's jetzt hier zum 15. Juli. Alle, die heute Geburtstag haben, herzlichen Glückwunsch. Feiert schön und wie gesagt, ihr wisst ja, ne? So eine Scheibe Fleisch für mich, so wäre nicht schlecht, könnt ihr bitte auf den Grill legen. Ne? Ich komme dann vorbei. Brigitte Nielsen wird heute 63 Jahre alt. Herzlichen Glückwunsch. Forrest Whitaker, ebenfalls 65 Jahre, wird er heute alt. Jörg Kachelmann, der Schweizer Moderator und Meteorologe, wird heute 68 Jahre alt. Guck an, siehste. Linda Ronstadt, die US-amerikanische Sängerin, wird heute 80 Jahre alt. Guck. Und, na klar, nicht vergessen, unseren DDR-Vorzeigekomödian, hätte ich beinahe gesagt. Ja, Komiker und lustiger Bursche, tatsächlich war er es sein ganzes Leben lang. Ja. Und böse Zungen schreiben ja üble Sachen, aber ich nicht. Nein, das lassen wir mal. Außerdem über Tote muss man ja nicht schlecht reden. Aber er hätte heute Geburtstag gehabt. Die Rede ist von Achim Menzel, 1946 geboren. Singt tut er jetzt auch. Und zwar ein Titel aus dem Jahr 1979, der da nennt: Gott sei Dank ist sie schlank.

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Achim Menzel, heute hätte er Geburtstag gehabt, Gott sei Dank ist sie schlank, sang er das Geburtstagsständchen. 8 Uhr und 47 Minuten in der Zwischenzeit, 2 Minuten nach 8:45. Ihr Lieben, die Rhythmics, ne? Andy Lennox und Dave Stewart, kennen wir, ne? Und Three Dreams, den Titel kennen wir auch, den hören wir uns jetzt aber mal in Französisch an, ne? Zusammen mit Sylvie Vartan, ne? Die Andy Lennox und Sylvie Vartan haben das Ding mal in Französisch aufgenommen. Kleiner Hinweis, ja, gleich wäre ich abgelöst vom Markus, ja, mit seiner Sendung von 9 bis 12 geleitet er uns durch den Vormittag. Ja, da freue ich mich schon drauf. Er steht schon in den Startlöchern, hat aber noch zu wenig Kaffee intus, ne? Hat er mir gesagt, ich muss also aufpassen, dass er nicht an meine Kanne raniert, ne? Da sind noch 2 Tassen drin. Nein, alleine saufen macht fett. Kriegt er nicht von mir. Nein. Gernot, du Egoist, du könntest doch dem Markus mal eine geben, weil er doch so eine nette Sendung macht. Nein, der gibt mir ja auch keine ab. Und der ist noch nie früh um 6 Uhr aufgestanden und hat mir Kaffee gekocht. Ihr dürft nix. Liebe Sternchen, Hörer, Sternchen, Innen. Nein. 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Liebe Radiohörer, danke fürs Einschalten hier in der genderfreien Sendung Der Morgen mit Gernot.

0: Die Rhythmics mit Sylvie Vartan zusammen in Französisch, die Variante vom Titel Street Dreams. Ah, habt ihr eben gehört? Ja, Melodie ist dasselbe, ne? Aber mal völlig andere Sprache. Und warum auch nicht, ne? Französisch hört auch ganz gut an, denke ich mal. Ne? Wir haben es 8 Uhr und 52 Minuten, 8 Minuten vor 9. Ihr Lieben, jetzt geht langsam die Verabschiedung los, aber warte mal, ich will ja noch ein paar was loswerden. Ne? Wenn ihr Kritiken habt, die könnt ihr gerne bei mir loswerden oder auch gerne die Sendung der Morgen mit Gernot buchen. Ja? Auch die Nachtsendung ist buchbar hier bei mir direkt am Studio-Handy möglich. 0170 18 16 616 0170 18 16 616. Das ist der heiße Draht hier im Studio. Und wenn ihr anrufen möchtet, könnt ihr es tun, aber bitte immer nach 9 Uhr, logischerweise. Ne? Übrigens ist das heute meine letzte Sendung. Tja, ob ihr es glaubt oder nicht, das ist wirklich heute meine letzte Sendung. Mit DSL-Anschluss. Ja, jetzt gleich kommt der Fachmann. Ja. Und der will tatsächlich jetzt umschalten. Ich bin gespannt. Die Odyssee meines Umschaltens von DSL auf Glasfaser dauert genau 2 Jahre. Ich habe mich nicht versprochen. 2 Jahre, 2 Monate und 27 Tage. Vom Antrag bis zum heutigen Tag. Ja, das gibt es auch. Ich bin gespannt, ob das alles funktioniert. Wenn ich morgen nicht zu hören bin, dann wisst ihr Bescheid. Dann sitze ich hier und habe Schaum vor Mund. Ne? Also heute die letzte Sendung tatsächlich gewesen mit DSL. Und ich denke, bei der nächsten halben, dreiviertel Stunde wird dann umgeschaltet. Auch die Hörer von meinem Radiosender bitte ich um Entschuldigung. Es kann zu Aussetzern kommen, logischerweise. Nee, kann ja gar nicht. Der Markus sendet jetzt. Gut, da habe ich 3 Stunden Zeit zum Umschalten, ne? Auf Glasfaser. Prima. Also merkt ihr gar nichts. Prima. Sehr schön. Markus, hau rein in die Tasten. Ich freue mich auf dich, ja, und deine Sendung. Ich werde das verfolgen, auch wenn ich dich eine Weile nicht hören kann, weil er gerade umgeschaltet wird von DSL auf Glasfaser. Ich bin gespannt und werde euch morgen darüber berichten. Bis jetzt haben wir noch ein bisschen einen Medley, ne? Die Hits der 70er Jahre Medley. Komm, gib mir deine Hand, heißt die Folge 2, die hören wir uns noch an. Ich mach den Fisch, schwimm davon und wie immer die zünftige Verabschiedung. Diener nach links, Diener nach rechts. Tschüss, tschüss ihr Lieben, macht's Schmugge, euer Gernot aus dem wunderschönen, sonnendurchfluteten Märkisch-Oderland. Letzte Sendung mit DSL. Ich bin ein bisschen traurig, ja? Diese schöne 250.000er Leitung. Weg ist sie. Tschüss.
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2: Im Studio Holger Dilk. Kurz konnten die Engländer träumen vom ersten WM-Finale seit 60 Jahren. Am Ende freut sich aber Argentinien. Die Südamerikaner entschieden das zweite Halbfinale am Abend mit 2:1 für sich. Silas Quiring.
3: Ja, vor allem in der ersten Hälfte herrschte aber eher noch Chancenflaute. Dafür gab es aber reichlich Fouls. Beide Teams beackerten sich förmlich gegenseitig. Kurz nach der Pause dann der Treffer für England. Dann drehte Argentinien aber Minute für Minute den Druck rauf, bis in der 85. der Ausgleich und in der Nachspielzeit der Siegtreffer fiel. Beide vorbereitet von Lionel Messi. Der trifft mit seiner Mannschaft also im Gran Finale am Sonntag auf Spanien.
2: Jürgen Klopp wird wohl schon kommende Woche offiziell als neuer Fußball-Bundestrainer vorgestellt. Laut Kicker laufen die Verhandlungen zwischen DFB und Klopps jetzigem Arbeitgeber Red Bull nach Plan. Klopp soll als Nagelsmann-Nachfolger einen 4-Jahres-Vertrag bis zur WM 2030 bekommen. Hitzewellen in Deutschland werden immer häufiger und wer da auf der Suche nach Abkühlung ist, sollte aufpassen. Im Internet gibt es unzählige Angebote für Klimaanlagen, die nicht das halten, was sie versprechen. Das Problem ist zuletzt größer geworden, sagte uns Ingo Wagner von der Verbraucherzentrale.
4: Wir stellen da in den letzten Jahren schon eine Steigerung fest. Also in der Beratung gab es vor wenigen Jahren eigentlich überhaupt keine Anfragen dazu. Also wenn Hitzewellen kommen, dann sehen wir online auf allen möglichen Websites und bei Social Media einfach unglaublich viel Werbung für Geräte, deren Nutzen, na sagen wir mal, mindestens zweifelhaft ist.
2: Fluch und Segen gleichzeitig, das sind wohl TikTok, Instagram und Co. für Jugendliche. In einer neuen Studie sagen gut 80% der 14- bis 17-Jährigen, dass sie viel auf Social Media lernen. Mehr als 70% sagen aber auch, dass sie so von wichtigen Dingen abgelenkt werden.
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5: Mit KI-Support. Wolkig geht's in den Morgen. Erstmal bleibt's meist trocken. Später kommen mehr Wolken dazu und vereinzelt kann's auch mal krachen mit Gewittern. Zum Abend hin im Südwesten dann deutlich öfter und teils kräftig. Dazu wird's warm bis heiß. Die Höchstwerte liegen bei 26 bis 33 Grad. Morgen Sonne und Wolken. Ab Mittag viele Schauer und Gewitter. Maximal 29 Grad.

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0: Manuela singt das dicke Deutsch, ja? Monsieur Dupont, es war der schönste Eisenbahnwaggon der Welt, genau. Hier das englische Original von Sandy Shaw, Monsieur Dupont, als Opener meiner Sendung.
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ne, technisch mal so kurz geschwatzt, und ungefähr 40.000 hoch. Und jetzt habe ich 600.000 runter und 300.000 hoch. Ja, ich könnte also durchaus so um die 350 Stationen circa bestreamen, ja, von mir direkt zu Hause. Ne? Da auch zeitgleich der Aufruf, wenn ihr dann möchtet meine Sendung buchen, könnt ihr es tun. Ich kann ab sofort alle direkt bestreamen. Ja? Große Klappe, ich brauche eigentlich keine Plattformverbündeten mehr. Trotzdem lassen wir es so, wie es ist. Ihr könnt weiterhin bei meinen Mitfreunden, Mitverteilern der Sendung buchen. Aber generell bräuchte ich sie jetzt nicht mehr. Das war damals nur nötig, weil einfach die Internetleitung zu klein war. Jetzt ist sie fett genug, könnte ich alles alleine machen, aber ich bedanke mich trotzdem bei meinen Helfershelfern. Ne? Die Sendung der Morgen mit Gernot gibt es montags bis freitags von 6 bis 9 live und unlive von 3 Uhr in der Nacht bis 6 Uhr ran. Die Wiederholung vom Vortag. Zur vollen Stunde wird er informiert mit Nachrichten, Sport und Wetterbericht, wie sich's gehört. In der Radiosendung in der 20. Sendeminute haben wir einen kleinen Beitrag um halb das Wetter. Und 10 nach halb gucken wir, wer heute Geburtstag hat. Musikalischerseits wie immer bei mir in der Sendung der stete Wechsel von deutsch und nicht deutsch gesungenem Liedgut. Dazwischen die aktuelle Uhrzeit und zack ist der Drops so gut wie lutscht. 6 Uhr und 9 Minuten haben wir es. 9 Minuten nach 6. Und nach Sandy Shore hören wir natürlich jetzt was Deutsches. Genau, Gabi wird besungen. Gabi mit I, nichts mit Y, also spricht die Deutsche. Ronnie und die heißen Kartoffeln singen. Ronnie and the Hot Potatoes. Schön, dass ihr da seid. Moin, moin. Und ihr merkt, Glasfaser funktioniert auch und sogar deutlich besser. Ich bin richtig zufrieden, absolut begeistert. Es ist ein Unterschied wie Tag und Nacht zwischen DSL und Glasfaser. Ich kann es nur jedem empfehlen.

0: Ronnie and the Hot Potatoes und Gabi. Alle Gabis können sich angesprochen fühlen und so ein bisschen auf die Schulter geklopft, ja? Vielleicht auch mal in den Arm genommen werden und oder so ähnlich, ne? Jetzt hören wir Oliver, ja? Nur Oliver, mehr nicht. Und Good Morning Starshine um 6 Uhr und 12 Minuten, 3 Minuten vor Viertel 7.
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0: Oliver, good morning Starshine hier in meiner Sendung, der Morgen mit Gernot. 6 Uhr und 16 Minuten, eine Minute nach Viertel 7, aber es ist in der Zwischenzeit schon. Es kommt ein bisschen was fürs Herz, ja, den habe ich die ganze Woche schon drin, fällt mir gerade ein. Habe ich eigentlich gesagt, dass heute Donnerstag ist? Donnerstag, der 16.7.? Nee, hatte ich vorhin vergessen. Naja, ja, ich werde auch älter halt, ne? Howard Carpendale singt Lisa ist da.
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0: Immer wieder schön zu hören. Ich weiß, es gibt viele Fans von Howard Carpendale. Deswegen ist auch so oft hier zu hören. Naja, nicht nur, auch wegen mir, weil ich auch Fan bin. Und warum auch nicht, ne? Hat er tolle, einprägsame Stimme, weich, angenehm. Und die Melodien, die sind einfach schön. Lisa ist da. 6 Uhr und 21 Minuten, 9 Minuten vor 6:30 haben wir es in der Zwischenzeit. Jetzt gibt's den versprochenen Beitrag und dann Jason Donovan. Und der singt einen Titel, das Ding ist doch von den Turtles eigentlich, ne? Genau, die Turtles, die Schildkröten. Haben das Ding im Original gesungen, Graham Bonnie, haben wir auch gehört. Gestern? War das gestern? Ich glaube schon. Und heute hören wir die Nummer von Jason Donovan. Happy Together. Aber erst der Beitrag.
1: Papagei als Temposünder in 30er-Zone unterwegs. Der Halsbandsittich ist mit 30 Stundenkilometern in der Tempo-30-Zone eindeutig zu schnell unterwegs. In der Regel ist die Polizei kaum kompromissbereit, wenn sie Raser bei Geschwindigkeitskontrollen erwischt. Bei einem gefiederten Missetäter sahen die Beamten jedoch von einer weiteren Verfolgung ab. Recht schnell meldete die Messanlage einen Raser. Mit 53 km/h bretterte da jemand durch die Zone, doch die beiden Beamten an der Kontrollstelle waren sichtlich irritiert. Weit und breit konnten sie auf der Straße kein fahrendes Auto entdecken. Beim Blick auf das Blitzerfoto staunten die Polizisten nicht schlecht. Ein wildlebender Halsbandsittich flog mit mehr als 40 km/h durch die Radarkontrolle der Polizei. Die Polizeidienststelle nahm den Vorfall mit einer Prise Humor. Von wem das fällige Verwarngeld in Höhe von 15 Euro entrichtet wird, steht derzeit noch nicht fest, hieß es im Bericht. Und ein Sprecher scherzte, die Verfolgung musste eingestellt werden.

0: Jason Donovan, gar nicht mal schlecht, war die Variante mit dem Titel von den Turtles, Happy Together, um 6 Uhr und na gleich 26 Minuten. Ein paar Sekündchen fehlen noch, dann haben wir es 4 Minuten vor 6:30 in der Zwischenzeit. Der Roland Kaiser ist durchaus berühmt mit seinem Titel Santa Maria geworden. Ne? Im Original ist die Nummer von Oliver Onions, ne? Santa Maria in Italienisch. Ne? Da gibt es noch so eine Urfassung auch noch mit einem völlig anderen Text, also eigentlich der erste Text. Ne? Aber die Plattenfirma damals hat gesagt zu Roland, nee, das bringen wir nicht raus, du musst einen anderen Text aufmachen, der muss eher für ein Mädel zugeschrieben sein. Und die Variante, die hören wir uns jetzt an. Nicht die Urvariante, sondern praktisch die erste, die sie dann offiziell rausgegeben haben. Santa Maria.
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0: Die originale zweite Variante, ja, die... Die erste ist ja nicht... Ich habe die auch schon ein paar Mal gespielt, wisst ihr ja, ne? Aber hier ist die originale zweite, die dann am meisten gespielt wurde in den Rundfunk. Station Roland Kaiser mit seiner Santa Maria. 6 Uhr und na gleich 31 Minuten, eine Minute nach 6:30. Wir gucken uns jetzt die Wetteraussichten an. Ein paar Verbrauchertipps folgen wie immer. Und dann gibt's die fünfte Dimension. Aquarius, let it the sunshine in. Hören wir uns an. Aber erst das Wetter.
1: Mit KI-Support. Wolkig geht's in den Morgen, erstmal bleibt's meist trocken, später kommen mehr Wolken dazu und vereinzelt kann's auch mal krachen mit Gewittern, zum Abend hin im Südwesten dann deutlich öfter und teils kräftig. Dazu wird's warm bis heiß, die Höchstwerte liegen bei 26 bis 33 Grad. Morgen Sonne und Wolken, ab Mittag viele Schauer und Gewitter, maximal 29 Grad.

0: Die fünfte Dimension. Aquarius, Lettuce, und dann Sunshine in. Okay, 6 Uhr und 36 Minuten. 6 Minuten nach 6:30. Nicole ist mal wieder dran und die singt mit dir vielleicht. Ist da ein Fragezeichen hinter? Ja, kann schon sein.
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Na, gucken wir mal, wer heute Geburtstag hat. Heute ist der 16. Juli. Und da gucken wir mal auf die Geburtstagskinder des Tages. Ach, guck mal eine an. Hier, guck mal. Die Dame, die kennen wir alle. Sarah Wagenknecht. Ja, die wird heute 57 Jahre alt. Guck einer an. Herzlichen Glückwunsch. Ne? Hier steht natürlich wieder Müll drin. Was muss ich hier lesen? Steht da, deutsche Politikerin, die Linke und Publizistin. Toll. Sehr, sehr interessant. Die ist beim BSW. Ne? Vielleicht sollte die Geburtstagsseite das mal ein bisschen besser recherchieren. Ne? Will Ferrell, der US-amerikanische Filmschauspieler, wird heute 59 Jahre alt. Des Weiteren Michael Flatley, ja, der US-amerikanische Tänzer, kennt ihr vielleicht doch, ne? Oder nicht? Lord of the Dance wird heute 68 Jahre alt. Des Weiteren Desmond Dekker, der jamaikanische Sänger, ja, hätte heute auch Geburtstag gehabt. 1941 geboren. Wen geben wir noch? Ginger Rogers? Ah ja. Die hätte heute auch Geburtstag gehabt, 1911 geboren gewesen. Und gucken wir noch, ach hier, der norwegische Polarforscher Roald Amundsen. Ja, der 1872 geborene, der Polarforscher, ne? Hätte ich beinahe gesagt, wirklich Polarforscher, ja, tatsächlich, ne? Hätte heute auch Geburtstag gehabt. Singen lassen wir jetzt Desmond Dekker. Na klar, warum auch nicht? Was singt er? You can get it if you really want. Bitteschön.

0: Desmond Dacre, Geburtstagskind des Tages. You can get it if you really want. Hier in meiner Sendung, der Morgen mit Gernot. Wir haben 6:45, 6:45. Heute vergesse ich es mal nicht, pünktlich zu sagen. Alle, die los müssen auf Malore, wünsche ich einen tollen Donnerstag. Wir hören uns dann morgen am Freitag wieder, denn ich weiß, dass kurz vor 7 viele immer abschalten. Wunder mich immer, hauen die alle ab, weil ich so schlechte Musik spiele oder weil ich der blödeste Moderator hier im Netzwerk bin. Nee, es ist nicht ganz so. Könnte sein, man könnte es vermuten, aber es ist nicht so. Sie müssen los auf Malore und können nicht weiter zuhören. Schade eigentlich. Dabei gibt es technische Möglichkeiten, auch im Auto, beziehungsweise mit Kopfhörern, dann in der Bahn, mir weiter zuzuhören. Nein. Na, man könnte. Wie auch immer. Was gibt's jetzt? Schnuckli ihr Mucke, ne? Genau. Wenke Mühre singt Keiner lügt so wie du. Oh, haben die mich schon wieder erwischt. Also ist jedes Mal das Gleiche, ne? Warte mal, irgendwas wollte ich noch dazu sagen. Ach ja, siehst du? Die Nummer gibt's natürlich auch in Englisch, ne? Games People Play heißt sie, ne? Zum Beispiel von Inner Circle oder Joe South. Die beiden haben das Ding auch geschmettert, ne? Wir hören eine deutsche Cover-Variante. In wenigen Sekunden geht's los.
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0: Die Wenke Mürre, die ist wirklich eine tolle, tolle Sängerin, muss ich mal sagen. Und sie macht auch immer wieder den ein oder anderen Ausflug raus aus dem deutschen Schlager. Sie ist in verschiedenen anderen Genres tatsächlich auch gerne zu hören. Hier zum Beispiel so mit ein bisschen Country Music. Ne? Keiner lügt so wie du. 6 Uhr und 50 Minuten, gerade noch so 10 Minuten vor 7. Der Peter Illmann mit seiner Formel 1 Show, der hat das Ding eine Zeit lang als Titelmelodie genommen, ne, als Opener-Mucke. Die Rede ist vom The Race Song und die Formation Yellow. Ziehen wir uns jetzt mal rein. Aber die kurze Fassung, die Radiofassung, da gibt es noch eine riesen Marathon-Fassung und eine Maxi und was alles. Hier die Radiofassung, ja, reicht dann.
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0: everyone, this is Billy McCluskey from Palm Springs reporting for NBC Sports of America. 20 seconds to the start of the 31st Formula race on a hot Sunday.
1: Er hat da immer drauf gequatscht, auf alles. Der hat ja nie ausgespielt, den Titel. Warum auch? Es sollte ja so eine Art Untermalungsmusik sein. Und dann hat er die Charts rauf und runter gezählt und gespielt. Yellow, The Race, bekannt geworden in der Videosendung, könnte man sagen. Chartsendung, Video-Chartsendung, so könnte man es eher ausdrücken. Ja, Formel 1, ich kann mich entsinnen. Jetzt, ihr Lieben, haben wir noch einen Titel, bis ran an die Nachrichten, Sport- und Wetterbericht, denn es ist 6 Uhr und 55 Minuten, 5 Minuten vor 7. Was ist denn heute bei Finnis los? Nee, das war vor 40 Jahren, das ist jetzt nicht mehr. Schade eigentlich, ne? Ich fand das eigentlich immer ganz nett da mit der Familie Finnis, die da morgens immer ein Riesenchaos veranstaltet hatten. Ja, man hat mit dem Kopf geschüttelt, das ist, aber in Stellenweise hat man bei sich gesehen, hey, geht ja bei uns genauso los wie da. Ja, war sehr, sehr realitätsnah, muss man mal schon mal sagen. Ne? Was ist denn heute bei Finnis los? Ich kam hier in den Sinn, im damaligen DDR-Berliner Rundfunk kam das immer als kleines Kurzhörspiel, kurz vor sieben, ne? Kurz vor den Nachrichten in der Morgensendung. Nee, aber da wollte ich gar nicht hin, sondern ich wollte dahin. Wir hören jetzt einen Titel, den gibt es in x verschiedenen Sprachen. In Griechisch, in Italienisch, in Englisch, in Französisch und auch in Deutsch. Und in Deutsch hören wir das an. Die Rede ist von Daniel Gerard und Butterfly. Und danach Nachrichten, Sportwetterbericht, dann hören wir uns wieder zur zweiten Stunde. Ich würde mich freuen, wenn ihr dranbleibt. Bis gleich!
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0: Die Zeit, es ist 7 Uhr. 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
2: Im Studio Holger Dilk. Spanien gegen Argentinien, das ist das WM-Finale 2026. Die Südamerikaner haben England im Halbfinale mit 2:1 geschlagen. Den Unterschied machte mal wieder Lionel Messi in nur 7 Minuten. Silas Quiring.
3: Ja, mit 2 späten Torvorlagen des Superstars dreht Argentinien das Spiel in der 85. und 92. Minute. Seit 2014 haben sie das Finale nur einmal verpasst und könnten jetzt tatsächlich die Titelverteidigung schaffen. Das gelang zuletzt Brasilien 1962. Anpfiff gegen Spanien ist am Sonntagabend 21 Uhr unserer Zeit. Gespielt wird in New York, New Jersey, inklusive fulminanter Halftime-Show mit Madonna, Shakira, BTS und Justin Bieber.
2: Jürgen Klopp wird wohl schon kommende Woche offiziell als neuer Fußball-Bundestrainer vorgestellt. Laut Kicker laufen die Verhandlungen zwischen DFB und Klopps jetzigem Arbeitgeber Red Bull nach Plan. Klopp soll als Nagelsmann-Nachfolger einen 4-Jahres-Vertrag bis zur WM 2030 bekommen. Immer wieder Hitzewellen in Deutschland und das Interesse an mobilen Klimaanlagen für zu Hause wächst. Laut einer Verivox-Umfrage plant inzwischen ein Viertel aller Haushalte, so ein Gerät zu kaufen. Gerade Online-Angebote sollte man aber genau prüfen, rät Ingo Wagner von der Verbraucherzentrale.
4: Wenn dann so ein kleiner Würfel, der so groß wie ein Handball oder Fußball ist, den ganzen Raum in ein paar Minuten runterkühlen soll, dann ist das definitiv kein Gerät, was das Versprechen erfüllen kann. Und auch bei der Leistung gilt mindestens 60 Watt Kühlleistung pro Quadratmeter, wenn ich den ganzen Raum kühlen will. Ansonsten habe ich halt am Ende einen teuren Ventilator gekauft.
2: Die Katastrophe hatte die ganze Welt schockiert. 8 Jahre nach dem tödlichen Einsturz einer Autobahnbrücke im norditalienischen Genua werden heute die Urteile erwartet. Viele Fahrzeuge stürzten damals im Sommer 2018 in die Tiefe, 43 Menschen starben. Offenbar wurde die Instandhaltung vernachlässigt.
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5: Mit KI-Support. Sonnig ist es heute Morgen erstmal bei uns. Später ziehen von Westen her mehr Wolken auf. Bis zum Abend bleibt es erst trocken. Dann kann es vereinzelt krachen. Und im Südwesten werden die Gewitter teils richtig kräftig. Dazu wird es heiß. Die Höchstwerte liegen zwischen 26 und 33 Grad. Morgen dann mehr Wolken und ab Mittag öfter Schauer und Gewitter. Maximal bis 29 Grad.

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0: Echte gute Laune Musik mit den Archies und Sugar Sugar als Opener der zweiten Stunde meiner Sendung.
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0: Donnerstag ist heute. Donnerstag, der 16. Juli 2026. Ihr hört die Sendung Der Morgen mit Gernot. Das ist meine Wenigkeit, der hier an den beiden Mikrofonen sitzt und sich amüsiert wie Bolle auf dem Milchwagen, für euch Duftmucke zu spielen. Und das montags bis freitags live von 6 bis 9 und unlive von 3 Uhr in der Nacht bis 6 Uhr ran. Immer die Wiederholung vom Vortag. Zur vollen Stunde wird informiert mit Nachrichten, Sport und Wetterbericht. In der 20. Sendeminute hört einen kleinen Beitrag bei mir. Um halb dann die Wetteraussichten und 10 nach halb gucken wir, wer heute Geburtstag hat. Gleich zum Anfang zwei tolle Meldungen. Ja, die erste Meldung in eigener Sache. Ich als erstes. Ja. Seit heute hört ihr mein Programm mit Glasfaseranschluss. Mein ganzer Stolz. Habe ich auch sehr lange gewartet für. Ne? Der ist sogar 5 Euro billiger wie der damalige DSL-Anschluss. Ja, ich hatte damals eine 250.000er Leitung. Ganz gut, ja, richtig. Habt ihr ja gemerkt, war sehr zuverlässig, alles gut.

geschafft. Das wurde aber auch Zeit. Tolle Meldung, habe ich gerade gelesen, ganz, ganz frisch, wird abgeschaltet. Die hatten doch damals immer gemanscht und gepanscht und na, und welche denn nun? Welche nehmen wir denn nun? Die Sommer- oder die Winterzeit? Eigentlich steckt eine volle Logik dahinter. Die Natur bestimmt die Uhrzeit. Selbstverständlich ist es die Winterzeit die richtige Zeit. Da, wenn du einen Stock in Sand steckst, um 12 Uhr der Zenit am höchsten ist, das ist die richtige Uhrzeit, wo du bist auf dem Planeten. Logischerweise. Und nicht irgendwelche künstlich von Menschen veränderte Uhrzeit. Das ist falsch. Ja? Die Natur ist die richtige Uhrzeit. Ich hoffe, dass auch die Winterzeit nehmen, ne? Die Entscheidung wird definitiv fallen und ein Umschalten von Sommer- auf Winterzeit wird 2027 nicht mehr stattfinden. Juhu! Wir hören jetzt die Flippers mit Sayonara nach den Archies mit Sugar Sugar, denn ihr wisst ja, ich spiele immer einen deutschsprachig gesungenen, gefolgt von einem nicht deutschsprachig gesungenen Titel. Moin, moin! Und das sind doch tolle Neuigkeiten, oder?

0: Bernd, Olaf und Manfred, die Flippers, Sayonara. Genau, da geht die Sonne übrigens auch auf. Passend zum Text, den ich eben genannt hatte, beziehungsweise die Information gegeben, dass die Sommer- und Winterzeit das Umschalten wegfällt. Ja, jetzt im Oktober werden wir das letzte Mal umschalten. Sehr schön, gefällt mir sehr gut. 7 Uhr und 13 Minuten, 2 Minuten vor Viertel 8. Roger Whittaker ist angesagt mit einem Titel, der nicht ganz so oft zu hören ist. In Englisch. Durham, wie, warte mal, Downtown, ach so, ist richtig, Downtown, ich muss das so üben, ne? Durham Town, ich lasse ihn mal singen und dann quatsche ich das nach, ganz clever, ne?
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0: Durham Town. Habe ich doch vorhin schon gesagt. Da war das schon ganz richtig gewesen, ne? Ja, ich sag nichts mehr dazu. Die Engländer und die Buchstaben hier, die lateinischen, das ist schon ein Ding für sich. Ihr Lieben, lächeln. Lächeln ist mein Credo in meiner Sendung und darüber gibt's einen schnuckligen Song sogar, ne? Schenk jedem Tag ein Lächeln. Das stimmt sogar, ne? Darf nur nicht ein falsches Lächeln sein, ne? Das richtige Lächeln muss auch erlernt sein. Uwe Busse, der weiß da ein Lied von zu singen. Das Ganze um 7 Uhr und 17 Minuten. 2 Minuten nach 7:45 haben wir's. Hören wir gleich in wenigen Sekunden geht's los.
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0: 4000 Sasser Uwe Busse schenkt jedem Tag ein Lächeln, wie recht er doch hat. 7 Uhr und 21 Minuten haben wir es, 9 Minuten vor halb 8. Jetzt gibt es den versprochenen Beitrag und dann eine Nummer, die wir vorher Stunde schon gehört hatten, nur in Deutsch. Jetzt hören wir sie in Englisch. Na? Es geht um den Titel Games People Play. Was hat die Wenke-Möhre gesungen? Darum denn keiner lügt wie du, ne? Oder so. Ja, genau, keiner lügt wie du. Haben wir vorher Stunde gehört, jetzt hören wir das Ding mal von Inner Circle. Ne? Aber erst der Beitrag.
1: Weil sie einen Bekannten getötet, ihn anschließend zerstückelt und das Fleisch in eine Büchse zum Verkauf angeboten haben, sind 4 Russen zu langjährigen Haftstrafen verurteilt worden. Die Männer hätten ihr Opfer nach einem Trinkgelage in der Stadt Pskow umgebracht und dann eingekocht, berichtete die russische Nachrichtenagentur Interfax am Montag. Eine gemeinsame Freundin der Männer, die Büchsen verkaufen sollte, wurde freigesprochen, weil sie nicht gewusst habe, was sich in den Dosen befinde. Für die Täter wurden Haftstrafen zwischen 5 und 18 Jahren ausgesprochen, wie Interfax berichtete.
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0: Inner Circle war das mit Games People Play. Im Original singt das Ding eigentlich dieser Joe South, ne? Den ich werde dem nächsten Mal vorstellen, das Originals, der Originalsong. Der ist nicht ganz so rhythmisch betont, der ist etwas flacher im Rhythmus, ne? Aber deutlich zu erkennen, die Melodie. Wir haben es 7 Uhr und 26 Minuten, 4 Minuten vor 7:30. Ihr Lieben, wenn ihr zu eurer Dame des Herzens geht, ja, dann müsst ihr nicht immer Blumen mitbringen. Nein. Manchmal reicht es auch, wenn er selber erscheint. Ne? Mit einem Lächeln zum Beispiel, wie vorhin gehört, vom Uwe Busse. Ne? Oder eine andere Kleinigkeit. Ne? Bringt keine Pralinen mit. Ihr wisst, die Damenwelt, die sagt dann, ja, erst Pralinen nehmen und dann hinterher sagen, Mann, bist du fett geworden. Also nicht die Nummer, ne? Aber selber mal erscheinen, ne? Des Öfteren pünktlich vor allen Dingen, das wäre angebracht, ne? Denn Katja Epstein weiß da ein Lied von zu singen. Es müssen keine Rosen sein. Siehst du?
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0: Nur ist die Hälfte der Sendezeit schon wieder um. Ne? Wir haben sogar 7 Uhr und 31 Minuten in der Zwischenzeit. Eine Minute nach 7:30. Wir wenden uns jetzt den Wetterdaten zu. Ein paar Verbrauchertipps können sich anschließen und dann gibt es eine schöne Nummer von den Hollies. Ne? Nicht ganz so häufig spielt, aber ich finde ihn gar nicht mal so unflott. Habe ich gestern erst frisch hier in die Rotation getan. Na, überzeugt euch selbst.
1: Mit KI-Support. Sonnig ist es heute Morgen erstmal bei uns. Später ziehen von Westen her mehr Wolken auf. Bis zum Abend bleibt es erst trocken. Dann kann es vereinzelt krachen. Und im Südwesten werden die Gewitter teils richtig kräftig. Dazu wird es heiß. Die Höchstwerte liegen zwischen 26 und 33 Grad. Morgen dann mehr Wolken und ab Mittag öfter Schauer und Gewitter, maximal bis 29 Grad.
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0: 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Schöne Nummer, ne? Ist doch was Feines, ja? Ich sag euch, kaum spiele ich die Hollies, zack, steigen die Hörerzahlen. Ja, tatsächlich. Guck einer an, ne? Naja, die sind ja auch, die haben es auch echt drauf, wie wir ja wissen, ne? Apropos Hörerzahlen, ein Hinweis in eigener Sache. Die Leute, die ihren Radiosender bei Lauterfirmen auf der Plattform haben, ja, auf der Serverplattform, ja, ihr müsst noch ein bisschen euch gedulden. Die Hörerzahlen, die Abfrage der Hörerzahlen ist immer noch nicht korrekt. Bei mir kommen laufend noch die Fehlermeldungen, ich sehe sie hier auch. Also etwas Geduld noch. Ich weiß, es sind schon 4 Wochen oder 5 Wochen inzwischen schon da was defekt. Aber einfach Geduld beweisen. Ich denke mal, Nico und seine Mann, die werden sich da definitiv drum kümmern, denn die sehen das ja auch und bombardieren die nicht ständig mit irgendwelchen E-Mails. Manche denken, wir müssen das Fahrrad neu erfinden. Denn die Leute, die da arbeiten, die sind nicht mit dem Daumen gemacht. Also einfach entspannen. Es wird schon. Ne? Das ist alles nicht so einfach. Ne? Okay, ihr Lieben, wir haben es jetzt 7 Uhr und 37 Minuten. 7 Minuten nach 7:30. Gigi Anderson singt Ich bin so treu wie Gold. Und dann gucken wir mal, wer heute Geburtstag hat.
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Ich weiß, dass viele auch gucken so, was ich hier so vorlese und kontrollieren selber. Und warum liest er denn den Geburtstag nicht vor und den nicht? Ich sag's euch ganz einfach. Bei Politikern mache ich das Gleiche, was sie so veranstalten, ne? Da lasse ich die Brandmauer gelten. Sie haben sie selber eingerichtet, dann sollen sie sie auch bekommen. Wie bestellt? So definitiv geliefert. Ja? Also gewisse Politiker, die heute Geburtstag haben oder die anderen Tage, die Geburtstag hatten, die lese ich einfach nicht vor. Sie wollten die Brandmauer, Pech gehabt. Somit werden sie nicht erwähnt. So einfach ist es. Heute ist da wieder eine. Ne? Tja, egal, sage ich nicht. Sie will die Brandmauer. Eine Politikerin will die Brandmauer nicht und die hat heute Geburtstag und die erwähne ich dann auch. Sarah Wagenknecht. Ne? Ihr wisst, vom BSW wird heute 57 Jahre alt. Sie hat was gegen die Brandmauer. Siehste, und schon wird sie erwähnt. So einfach ist es. Die andere, die da noch ist, da sind noch ein paar, zwei noch, ne? Brandmauer, Pech gehabt, euer Problem. Michael Flatley, US-amerikanischer Tänzer, zum Beispiel von Lord of the Dance, wird heute 68 Jahre alt. Hören wir, beziehungsweise wir hören ihn gleich tanzen, singen ja eher weniger, wie wir ja wissen. Na? Des Weiteren Desmond Dacre, jamaikanischer Sänger, haben wir vorher Stunde gehört, ja, hab ich gespielt. Der wäre heute auch mit Geburtstag dran, am 16. Juli 1941 geboren. Wen haben wir noch? Na hier, Ginger Rogers, ja, 1911 geboren, hätte heute auch Geburtstag gehabt. Und Roald, ja, Roald, ja, nicht Ronald, da fehlt das N, ne? Das ist aber richtig so. Roald Amundsen, ne? Der norwegische Polarforscher, hätte heute auch Geburtstag gehabt, aber 1872 geboren. Ne? So, und nu, was machen wir? Wie versprochen, na klar, Michael Flatley, die Freunde des Tanzens oder des Zusehens beim Tanzen kommen jetzt voll auf ihre Kosten. The Lord of a Dance, Michael Flatley, na bitteschön.

0: Man kann das hier im Radio gar nicht darstellen. Ja, sowas muss man gesehen haben, live, wenn die da auf der Bühne ja, ihre Tänzchen wagen. Das hat was, wenn man das sieht, ist fantastisch. Okay, man könnte es gegebenenfalls bei der großen Videoplattform mit dem Y sich angucken. Ja, Michael Flatley, heute Geburtstagskind des Tages, The Lord of Dance. Also ich finde das richtig gut. In der Zwischenzeit macht er es ja nicht mehr, hat aber tolle Nachfolger bekommen und die eingewiesen im wahrsten Sinne des Wortes und die sein Werk weiterführen. Ne? Also das ist schon eine echte schöne Sache, wenn man also auf tänzerische Qualitäten setzt und sowas gerne sieht, ist man genau richtig hier bei Michael Flatley und Co. Ihr Lieben, wir haben es 7 Uhr und 49 Minuten, ja, 4 Minuten nach 7:45. Jetzt gibt es eine schöne Nummer, die kennen wir im Original von CC Catch, Jump in My Car. Ja? Das richtige Original ist eigentlich von Secret Star, nicht von CC Catch. Halbes Jahr vorher hat es nämlich Secret Star schon von sich gegeben. Trotzdem, wir hören jetzt die deutsche Variante mit Mary Rose. Bleib, wie du bist. Na bitteschön.
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Tanzbare Rhythmen mit Mary Rose. Bleib, wie du bist, hier in meiner Sendung. Der Morgen mit Gernot. Ja, ihr könnt euch drauf verlassen. Ich bleib, wie ich bin. Ich lasse mich nicht verbiegen. Auf keinen Fall. Mundtot auch nicht. Erst, wenn der liebe Gott mich holt. Ne? Und dann, glaube ich, was hat meine Mutter gesagt mal? Wenn du eines Tages mal tot bist, müssen sie die Gusche noch extra totschlagen. Ja, ja, ja. Das kann durchaus sein. Vielleicht ist es doch ganz gut so. Ne? Ja, ja. Außerdem will ich ja immer das letzte Wort haben. Auch beim Tod. Ihr Lieben, wir haben 7 Uhr und 54 Minuten, 6 Minuten vor 8. Lou Christie hören wir jetzt mal. Der ist ganz neu bei mir in der Rotation. Habe ich gestern erst reingetan, den Titel. Ich fand den recht melodisch. Ja? Das ist wieder so ein Ding, den man das erste Mal hört, aber trotzdem irgendwie sagt, gar nicht mal schlecht. Habe ich noch nie gehört, aber kann man gelten lassen. Der kommt hier aus dieser Rubrik. I'm gonna make you mine. Ja? Bisschen älter, aber dennoch nicht unflott. Wer sagt eigentlich, dass alte Musik blöd ist? Nee, nee, nee.

der war mir irgendwie im Ohr, aber irgendwie sagt mir der Interpret nichts, ne? Aber ich fand den gar nicht mal so unflott. Zack, läuft ab sofort bei mir in der Rotation. Habe ich gestern Nachmittag hier reingetan. Und mein Musikprogramm macht immer eins, wenn ich frische Titel oder neue Titel hinzufüge, zack, dann spielt er die auch als erstes, ja? Naja, ja. Wer ist schon unfehlbar? Der Moderator, der hier sitzt, Montag bis Freitag von 6 bis 9. Nein. Wir haben 7 Uhr und 58 Minuten. 2 Minuten vor Nachrichten, Sport und Wetterbericht vor der 8 Uhr Marke. Bis ran an die solchen hören wir noch die Honey Twins und Benjo Boy. Und dann hören wir uns zur dritten und letzten Stunde wieder. Ich würde mich freuen, wenn ihr alle schön gerade sitzt, artig seid, nicht dazwischen quatscht und schön zuhört. Bis gleich, ne? Dranbleiben heißt die Devise.

0: die Zeit. Es ist 8 Uhr. 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
2: Im Studio Holger Dilk. Das WM-Finale ist komplett. Spanien trifft am Sonntag auf Argentinien. Die Südamerikaner setzten sich im zweiten Halbfinale mit 2:1 gegen England durch und drehten einen Rückstand in den Schlussminuten. Englands Nationaltrainer Thomas Tuchel sagte in der ARD.
3: So ist halt immer mit solchen Niederlagen, muss erstmal verdauen. Das Wichtigste ist erstmal, dass du alles gegeben hast, haben wir getan. Deshalb braucht sich niemand zu schämen und niemand muss sich entschuldigen. Es hat nicht gereicht und dann die zweite Sache in solchen Niederlagen ist ja die Reaktion darauf und wie wir zurückkommen, aber es wird jetzt eine Weile brauchen.
2: Die Argentinier haben jetzt weiter die Chance, als erstes Team seit über 60 Jahren den Titel zu verteidigen. Es geht wohl nur noch um letzte Details. Nach Kicker-Informationen soll Jürgen Klopp kommende Woche als neuer Fußball-Bundestrainer vorgestellt werden. Als Nachfolger von Julian Nagelsmann soll Klopp einen 4-Jahres-Vertrag erhalten, also bis zur nächsten WM im Jahr 2030. Die Wirtschaft macht Druck. Verbände fordern die Bundesregierung auf, die Pläne zum Bürokratieabbau jetzt schnell umzusetzen. Der Zentralverband des Deutschen Handwerks sagt, die Richtung stimmt, aber da geht noch mehr. Finn Rebesell, Freundlieb.
4: Im Handwerk hätte man sich zum Beispiel noch die Abschaffung der Bonpflicht und lockere Regeln für Bäckereien an Sonn- und Feiertagen gewünscht. Auch der Digitalverband Bitkom fordert mehr Tempo. Bei vielen Vorhaben wurde zwar begonnen, abgeschlossen sind aber erst 9%. Die Bundesregierung hatte gestern ein großes Entlastungspaket auf den Weg gebracht. Künftig soll etwa der Überweisungsschein beim Arzt digital werden. Für Unternehmen sollen zahlreiche Berichtspflichten wegfallen.
2: Immer wieder Hitzewellen in Deutschland und das Interesse an mobilen Klimaanlagen für zu Hause wächst. Laut einer Verivox-Umfrage plant inzwischen ein Viertel aller Haushalte, so ein Gerät zu kaufen. Die Verbraucherzentrale rät dabei zur Vorsicht. Gerade online gibt es jede Menge unseriöser Angebote.
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5: Mit KI-Support. Sonnig ist es heute Morgen erstmal bei uns. Später ziehen von Westen her mehr Wolken auf. Bis zum Abend bleibt es erst trocken. Dann kann es vereinzelt krachen und im Südwesten werden die Gewitter teils richtig kräftig. Dazu wird es heiß, die Höchstwerte liegen zwischen 26 und 33 Grad. Morgen dann mehr Wolken und ab Mittag öfter Schauer und Gewitter, maximal bis 29 Grad.

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0: Das war das Original aus dem Jahr 1968. Jetzt haben wir sie alle durch, ne? Ja, jetzt habe ich in der ersten Stunde auch schon, aber andere Interpreten, ne? Paul Jones, Aquarius, machte den Opener der dritten Stunde meiner Sendung.
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0: Der 16. ist heute. Der 16. Juli 2026. Ein denkbares Datum. Eben habe ich die Meldung gesehen. Die Sommerzeit wird abgeschafft. Ja, dieses Urumstellen. Hervorragend. Ja, das ist so, wie es früher war. Hervorragend. Und die Natur bestimmt die Uhrzeit. Das wäre korrekt. Sprich, die Winterzeit. Ja, die ist die richtige, originale Zeit. Und Juto, da hätte man ja nicht einführen sollen, den Quatsch. Naja. Irgendwann haben es die Wissenschaftler auch gemerkt, dass es Blödsinn war. Gut. Wie auch immer, die Sendung der Morgen mit Gernot gibt es montags bis freitags live mit dem Mega-Cop hier an den beiden Mikrofonen. Ja. Immer Ross und Reiter nennen. Hier nichts verschweigen. Nicht bei mir. Live gibt es die Sendung von 6 bis 9 und unlive in der Nacht von 3 bis 6 Uhr ran. Genau so ist es, ne? Musikalischerseits bei mir der stete Wechsel zwischen deutsch und nicht deutsch gesungenem Liedgut. Das hat den Fairness-Filter-Effekt, ja? Somit, weil wir haben ja so viele schöne Künstler, die gerne hier in Deutschland ihre Plattform haben wollen. Kriegen sie aber nicht, weil man überall aus den Radiosendern nur Inselaffenmusik hört. Nicht bei mir.

0: Der ehemalige Frontsänger der Ace Cats, ja, ihr wisst schon, Linda, Gina und sowas alles. Lars Vegas in Solomania, rosarote Küsse. Liebe Grüße Richtung Nordrhein-Westfalen an dieser Stelle, denn da ist sein Zuhause. 8 Uhr und 12 Minuten, 3 Minuten vor Viertel 9. Jetzt gibt's Sieger and Evans in the year 2525. Ja, das werde ich wohl biologisch nicht mehr erleben. Es war doch ganz gut so.
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0: in the year 2525, Seeger and Evans. Ja, vielleicht haben die sich auch gedacht, wenn der dann in 500 Jahren gespielt wird, der Titel, sind wir immer noch berühmt. Ja, möglich ist es. Vielleicht haben sie sich ein eigenes Denkmal gesetzt, ein musikalisches. Und warum auch nicht? 8 Uhr und 16 Minuten, eine Minute nach Viertel 9 in der Zwischenzeit schon. Jetzt gibt's flotte Mucke mit dem unvergessenen Bernd Klüver. Ja? Und zwar mit 17 heißt der Titel Disco Fox in Rheinkultur. Na bitte.
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0: tanzbare Rhythmen. In der Sendung der Morgen mit Gernot Bernd Klüver mit 17 um 8 Uhr und 20 Minuten. So viel Zahlen, ne? 8.20 Uhr, 10 Minuten vor halb 9. Das ist der Moment, wo bei mir immer so ein kleiner Beitrag läuft. Und dann macht der Gernot wieder mal eine Ausnahme von der selbstgesetzten Regel, ne? Eigentlich hört ihr bei mir in der Sendung ja so etwas ältere Mucke, ne? Gestandene Unterhaltungsmusik aus den 50er, 60er, 70er und 80er Jahren. Durchaus mache ich aber mal wieder einen Blick über den Tellerrand nach noch weiter älter und nach auch mal den ein oder anderen aktuellen Titel. Selten, aber er kommt vor, so wie jetzt. Wie, Gernot, willst du etwas sagen, dass ein Titel von 2006 aktuell ist? Für mich schon. Ha. Amy Winehouse, ja, Rehab, das Ding ziehen wir uns rein. Aber erst der Beitrag.
1: Der Atemalkoholtest ist eine einfache Sache, weil nur in ein Röhrchen gepustet werden muss. Doch selbst daran kann der Test scheitern, wie ein Fall in der vorpommernschen Hansestadt Stralsund zeigt. Trotz intensiver Bemühungen schaffte es ein 58-jähriger Verkehrssünder nicht, seinen Atem in das Röhrchen zu blasen. Der schwer angetrunkene Mann verwechselte offenbar das Testgerät mit einem Trinkgefäß, wie die Polizei am Dienstag mitteilte. Anstatt der Aufforderung zum Pusten nachzukommen, versuchte der Betroffene immer wieder aus dem dargereichten Mundstück zu trinken. Anmerkung der Redaktion: Diese Geschichte ist sogar per Video im Internet zu sehen.
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0: Amy Winehouse und Rehab hier in der Sendung Der Morgen mit Gernot. 8 Uhr und 26 Minuten haben wir es in der Zwischenzeit. 4 Minuten trennen uns noch vor der 8:30 Marke. Nina und Mike haben wir jetzt schon den dritten Tag. Ja, Montag, Dienstag, Mittwoch, heute war sie auch mit bei. Ja, ich merke das schon. Ihr nicht? Nee, stimmt, ihr hört ja nicht 3 Stunden zu, aber ich schon. Ha. San Angelo hören wir mit den beiden Unvergessenen.
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0: Nina und Mike, San Angelo, hier in meiner Sendung Der Morgen mit Gernot um 8:30 Uhr, ganz genau 8:30. Wir hören jetzt die Wetternachrichten, die Wetteraussichten vielmehr, und dann gibt's nach eventuell Werbung IG Pop und Lust for Life. Zuvor die Daten, die mir der liebe Kurt, der Wetterforscher aus Berlin-Tegel, zuschanzt. Und heute werde ich mal was Besonderes machen, mal sehen, ob das besser ist. Wir lassen mal diese KI-Nachrichten weg. Ich lese mal den Wetterbericht vor. Aber erst, wie ihr gewohnt seid, die Temperaturen, die aktuellen derzeit von den 16 Landeshauptstädten der 16 Bundesländer. Mal sehen, ob ich das besser hinkriege. Wie, das KI-Wetter, jetzt kommt der, Hört sich fürchterlich an. Also mich schüttelt es jedes Mal, diesen KI-Dreck. Egal, wir machen das noch analog. Und schön ist, Berlin 21 Grad wechselnd bewölkt, Bremen 19 Grad stark bewölkt, in Dresden 18 Grad und sonnig, Düsseldorf 21 Grad sonnig, in Erfurt hat man 17 Grad, ebenfalls sonnig, Hamburg 19 Grad stark bewölkt, in Hannover 20 Grad und sonnig, in Kiel 19 Grad aufkommende Schauer, Magdeburg 18 Grad und sonnig, Mainz 23 Grad sonnig, München meldet 20 Grad sonnig, in Potsdam 20 Grad wechselnd bewölkt, Saarbrücken hat 20 Grad sonnig, Schwerin 19 Grad auflockernde Bewölkung, in Stuttgart 20 Grad sonnig, Wiesbaden wie immer zum Schluss 22 Grad und sonnig. Und nun der Wetterbericht. Ich lese das jetzt mal vor, ne, was die da immer so sabbeln. Mal sehen, ob das besser klingt. Ich würde sagen, ja, ne, geht los. Vielerorts scheint zunächst die Sonne. Die Höchsttemperaturen liegen meist zwischen 22 und 33 Grad. Am wärmsten wird es im Südwesten und Westen. Ab dem Nachmittag und Abend steigt vor allem in Südwesten, Westen sowie regional in Bayern die Gefahr kräftiger Gewitter mit Starkregen, Hagel und stürmischen Böen. Auch im Norden sind vereinzelt Gewitter möglich. Der Wind ist abseits von Gewittern meist schwach. Für Freitag, sprich für morgen, ne, deuten sich in vielen Regionen ein Wetterwechsel mit mehr Wolken. Was ist das für ein Deutsch? Also, nee, das müssen wir mal üben mit dem KI-Kram, was hier so steht für den Schnickschnack. Egal. Häufig morgen dann Schauer und etwas niedrigen Temperaturen an. Prima, hervorragend, super. Ich denke mal, das ist die bessere Variante. Vor allen Dingen, da ist auch noch Persönlichkeit drin, ne? Ausdrucksstärke. Meine Deutschlehrerin hat mir immer eine 2 gegeben für Ausdruck, ja? Es gab früher das Fach Deutsch und Ausdruck. Das wird eine KI nie hinbekommen. Nie. Und deswegen lieber analog.
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0: Habe ich auch Lust zum Leben. Noch jedenfalls Iggy Pop, Lust for Life, hier in der Sendung Der Morgen mit Gernot um 8 Uhr und 38 Minuten, 8 Minuten nach 8:30 in der Zwischenzeit. Wir wenden uns jetzt gleich den Geburtstagskindern des Tages zu. Zunächst gibt's erstmal eine romantische Ansage an die Damenwelt. Du bist so süß wie Marzipan. Olaf der Flipper. Aber nicht abbeißen und schon gar nicht den Kopf abbeißen, um Gottes Willen.
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Na, gucken wir mal, wer heute am 16. Juli Geburtstag hat oder hätte, ne? Ihr wisst ja, habe ich vorher schon gesagt, hier stehen auch immer Politiker drin, ja? Nicht nur Gesangsstars oder sonst dergleichen oder andere Persönlichkeiten, sondern auch Politiker. Aber da die Mehrheit der Politiker ja unbedingt eine Brandmauer wollen, können sie die haben. Von mir kriegen sie die Brandmauer gerne, ne? Die Brandmauer haben wollen, werden hier nicht genannt. Pech gehabt. Sind etliche bei heute wieder, aber die lassen wir weg. Die nicht die Brandmauer wollten, die werden wir jetzt nennen. Da ist sie, unter anderem Sarah Wagenknecht. Hat heute Geburtstag. Heute feiert sie ihren 57. Geburtstag. Herzlichen Glückwunsch an dieser Stelle. Ja, deutsche Politikerin des BSW zum Beispiel. Des Weiteren Will Ferrell, US-amerikanischer Filmschauspieler, wird heute 59 Jahre alt. Weiter Michael Flatley, der US-amerikanische Tänzer, zum Beispiel von Lord of the Dance, wird heute 68 Jahre alt. Haben wir vorher Stunde gespielt, also einen Titel, den er da gut nachgetanzt hat. Des Weiteren Ginger Rogers hätte heute auch Geburtstag gehabt, am 16. Juli. Wen haben wir noch? Roald Amundsen, der norwegische Polarforscher. 1872 allerdings geboren, ja, aber er hätte heute Geburtstag gehabt. Und der jamaikanische Sänger hätte heute auch Geburtstag gehabt. Die Rede ist von Desmond Dekker. Ne? Bekannt unter anderem mit dem Titel, der da heißt You Can Get It If You Really Want. Die Nummer ziehen wir uns jetzt rein. Allen anderen, die heute Geburtstag haben, alles Liebe, feiert schon. Schön. Ich überlege gerade, meine Großtante, die hat heute auch Geburtstag. Aber sie ist schon lange nicht mehr da, Baujahr. 1909 ist sie geboren, ja? Also rein biologisch schon nicht mehr, ne? Aber ich kann mich gut entsinnen. Wer wollte es jetzt wissen? Keiner. Ja gut, dann Desmond Dekker.

Geburtstagskind des Tages, Desmond Dacre. Und you can get it if you really want. 8 Uhr. 8 Uhr und 47 Minuten in der Zwischenzeit. Ja, ja, 8:45. Ich werde um 9 Uhr abgelöst vom Markus. Der hat sich noch gar nicht gemeldet, sonst meldet er sich mal ab und zu mal. Also ich gehe davon aus, wollen wir es mal so ankündigen, ne? Ich gehe davon aus, dass er zugange ist, denn gestern hat er gesagt, ja, auch Donnerstag, vielleicht ist er noch am Schläfchen halten, kann ja sein, ne? Wenn nicht, ist nicht so schlimm, bei mir läuft so oder so immer eine sehr, sehr gute Rotation auf meinem Radiosender, denn das, was ihr hier so hört, das läuft auch 1:1 bei mir auf meinem Radiosender, nur ohne die Quatsche von dem komischen Moderator. Siehste, kann man also nichts falsch machen bei mir. Und ansonsten hören wir den Markus. Von 9 bis 12 ist er heute rein theoretisch zugange. Ich wollte gerade sagen, Markus, wann krieg ich denn endlich meinen versprochenen Kaffee? Gestern hat er großspurig mir einen Kaffee versprochen. Und wo ist er? Nicht da. Gut, dann lasse ich mir jetzt musikalisch einschenken. Und zwar von Christina Bach. Kaffee ohne Koffein. Was ist das denn? Das ist ja wie Familienplanning mit Kondom. Gernot, liebe Sternchen, Erhörer, Sternchen, innen. Nein. So ein Blödsinn gibt es hier nicht. Der Morgen mit Gernot bleibt genderfrei. Auf die Werbeeinspielung der Laut AG hat der Morgen mit Gernot keinen Einfluss. Liebe Radiohörer, danke fürs Einschalten hier in der genderfreien Sendung Der Morgen mit Gernot.

0: Kaffee ohne Koffein, Christina Bach. Das ist so ungefähr wie Sex mit einem Keuschheitsgürtel. Und das war wieder eine Ansage aus der Rubrik.
1: Es saugt und bläst der Heinzelmann,
2: wo Mutti sonst nur blasen kann.
0: Dick Brave, she the most.
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0: Schöne Nummer, oder? Dick Brave ohne The Backbeats mit She's the Most. Ist nicht von ihm, das Ding ist gemobst, aber dennoch gut nachinterpretiert, ne? Ich finde das Ding gar nicht mal so schlecht. Moment, ist doch mit den Backbeats. Wieso steht das hier nicht? Ja, egal. Lange Rede, kurzer Sinn, jetzt ist Schluss. Schluss mit lustig. Der Gernot räumt jetzt das Feld und überlässt es dem Markus. Aber er hat mir gerade geschrieben, irgendwas ist faul bei ihm, er hat kein Internet. Auweia, da sind wir natürlich nicht schaden, vor Gottes Willen. Also bitte, liebe Hörer von der Sendung, ne, der Vormittag, der mit dem Morgen mit dem Markus, ne, von 9 bis 12, es kann eventuell zu Ausfällen führen, ja, oder erst später erst dann wieder zugange, bis das Netz wieder da ist. Bei ihm fehlt das Internet derzeit. Das ist schlecht. Bei mir war es perfekt. Seit gestern 11 Uhr habe ich Glasfaserleitung, eine richtig tolle Schnelle. Wahrscheinlich haben sie das bei Markus weggenommen und bei mir hingemacht. Eieiei, das Gernot, du bist böse. Nein, das war nicht böse gemeint, das war nur so eine kleine lustige Randbemerkung. Ne? Also, nicht in Panik verfallen, wenn der Markus nicht zu hören ist. Er arbeitet fieberhaft dran, dass die Sendung noch gelingt, eventuell etwas später. Dann wird sie zugeschaltet, hätte ich jetzt beinahe gesagt. Wir hören noch Vico Toriani im Café Oriental. Ich mache wie immer den Fisch und schwimme davon, denn die Sendung ist zu Ende. Mit mir nicht, morgen früh ab 6 Uhr hören wir uns wieder, sofern es der liebe Gott will. Ich freue mich drauf und wie immer die zünftige Verabschiedung. Diener nach links, Diener nach rechts. Tschüss, tschüss ihr Lieben, macht's Schmugge, euer Gernot aus dem wunderschönen, sonnendurchfluteten Märkisch-Oderland. Ja, das muss man ja mal sagen. Wetter hin oder Wetter her, ich gucke aus dem Fenster und sage euch, was ich hier sehe. So einfach ist das, ne? Also, tschüss ihr Lieben, bis morgen, ich freue mich auf euch, habt einen schönen Donnerstag.
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1: Im Studio Holger Dilk. Spanien gegen Argentinien, das ist das WM-Finale 2026. Die Südamerikaner haben England im Halbfinale mit 2:1 geschlagen. Den Unterschied machte mal wieder Lionel Messi in nur 7 Minuten. Silas Quiring.
2: Ja, mit 2 späten Torvorlagen des Superstars dreht Argentinien das Spiel in der 85. und 92. Minute. Seit 2014 haben sie das Finale nur einmal verpasst und könnten jetzt tatsächlich die Titelverteidigung schaffen. Das gelang zuletzt Brasilien 1962. Anpfiff gegen Spanien ist am Sonntagabend 21 Uhr unserer Zeit. Gespielt wird in New York, New Jersey, inklusive fulminanter Halftime-Show mit Madonna, Shakira, BTS und Justin Bieber.
1: Schnellere Genehmigungen und weniger Berichtspflichten. Wirtschaftsverbände fordern die Bundesregierung auf, ihre Pläne zum Bürokratieabbau schnellstmöglich umzusetzen. Die Richtung stimmt, aber da geht noch mehr, so der Tenor. Im Handwerk hätte man sich zum Beispiel die Abschaffung der Bonpflicht gewünscht. Wer sich angesichts der Hitzewellen im Sommer eine Klimaanlage für zu Hause kaufen will, sollte aufpassen. Gerade bei hohen Temperaturen tauchen jede Menge Fake-Angebote im Netz auf, warnen Verbraucherschützer. Die technischen Daten sollte man genau prüfen, vor allem bei verlockenden Werbeversprechen, sagte uns Ingo Wagner von der Verbraucherzentrale.
3: Also mein Liebling ist der langjährige Familienunternehmer aus dem Schwarzwald, der eine Wundertechnologie entwickelt hat, von der die ganze Industrie aber nichts wissen will. Es gibt einfach keine Wundertechnologien an der Stelle. Das ist simple Physik und wenn solche Claims kommen, dann sollte man auf jeden Fall davon Abstand nehmen.
1: Wie geht es weiter mit der europäischen Asylpolitik? Darüber beraten heute die Innenminister der Europäischen Union in Dublin. Im Mittelpunkt steht die Umsetzung der Asylreform. Es geht etwa um schnellere Verfahren an den EU-Außengrenzen und der Frage, wie die Grenzkontrollen innerhalb Europas künftig aussehen sollen. Die Katastrophe hatte die ganze Welt schockiert. 8 Jahre nach dem tödlichen Einsturz einer Autobahnbrücke im norditalienischen Genua werden heute die Urteile erwartet. Viele Fahrzeuge stürzten damals im Sommer 2018 in die Tiefe, 43 Menschen starben. Offenbar wurde die Instandhaltung vernachlässigt.
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4: Im Studio Holger Dilk. Die Trockenheit wird in Deutschland immer spürbarer. In Dresden liegt der Pegel der Elbe zum Beispiel nur noch bei rund 60 Zentimeter und auch München greift ein. Dort gelten Einschränkungen beim Wasserverbrauch, zum Beispiel beim Bewässern von Gärten. Finn Riebesell-Freundlieb.
5: Wasser ist keine unendliche Ressource, warnt Städtetag-Hauptgeschäftsführer Schuchart in den Funke-Zeitungen. Rund 80 Kommunen mussten ihm zufolge in den vergangenen Hitzesommern die Wassernutzung bereits einschränken. Und die Trockenheit verschärft auch die Waldbrandgefahr. Im Müritz-Nationalpark in Mecklenburg-Vorpommern steht inzwischen eine Waldfläche so groß wie 400 Fußballfelder in Flammen. Die Löscharbeiten sind schwierig, weil im Boden alte Munition liegt.
4: Steuerbetrüger sollen härter bestraft werden. Finanzminister Klingbeil und Justizministerin Hubig wollen heute einen Aktionsplan dazu vorstellen. Außerdem soll es schwieriger werden, sich mit einer Selbstanzeige komplett vor Strafen zu retten. Und Gewinne mit Kryptowährungen sollen genauer kontrolliert werden. Wie geht es weiter mit der europäischen Migrationspolitik? Darüber beraten heute die Innenminister der Europäischen Union in Dublin. Im Mittelpunkt steht die neue Asylreform. Philipp Nützig.
6: Seit Juni ist das neue, schärfere Asylsystem in Kraft. Jetzt geht es um die Umsetzung. Geplant sind unter anderem schnellere Verfahren an den Außengrenzen und ein neuer Verteilmechanismus zwischen den EU-Ländern. Und die heikle Frage, was passiert eigentlich mit den Grenzkontrollen innerhalb Europas? Einige Länder fordern außerdem noch strengere Regeln.
4: Das WM-Finale ist komplett. Spanien trifft am Sonntag auf Argentinien. Die Südamerikaner setzten sich im zweiten Halbfinale mit 2:1 gegen England durch und drehten einen Rückstand in den Schlussminuten. Englands Nationaltrainer Thomas Tuchel sagte in der ARD.
7: So ist halt immer mit solchen Niederlagen, muss erstmal verdauen. Das Wichtigste ist erstmal, dass du alles gegeben hast, haben wir getan. Deshalb braucht sich niemand zu schämen und niemand muss sich entschuldigen. Es hat nicht gereicht und dann die zweite Sache in solchen Niederlagen ist, ja, die Reaktion darauf und wie wir zurückkommen, aber es wird jetzt eine Weile brauchen.
4: Die Argentinier haben jetzt weiter die Chance, als erstes Team seit über 60 Jahren den Titel zu verteidigen.
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8: Mit KI-Support. Sonnig geht's durch den Vormittag, nur im Nordwesten sind mehr Wolken dabei und es kann am Anfang noch regnen. Später ziehen insgesamt mehr Wolken auf und ab und zu kracht's mit Gewittern, teils auch heftig. Warm wird's trotzdem, die Höchstwerte liegen bei 26 bis 33 Grad. Morgen gibt's Sonne und Wolken und ab Mittag verbreitet Schauer und Gewitter, maximal um 30 Grad.

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1: Im Studio Holger Dilk. Die Trockenheit wird in Deutschland immer spürbarer. In Dresden liegt der Pegel der Elbe zum Beispiel nur noch bei rund 60 Zentimeter und auch München greift ein. Dort gelten Einschränkungen beim Wasserverbrauch, zum Beispiel beim Bewässern von Gärten. Finn Riebesell-Freundlieb.
2: Wasser ist keine unendliche Ressource, warnt Städtetag-Hauptgeschäftsführer Schuchardt in den Funke-Zeitungen. Rund 80 Kommunen mussten ihm zufolge in den vergangenen Hitzesommern die Wassernutzung bereits einschränken. Und die Trockenheit verschärft auch die Waldbrandgefahr. Im Müritz-Nationalpark in Mecklenburg-Vorpommern steht inzwischen eine Waldfläche so groß wie 400 Fußballfelder in Flammen. Die Löscharbeiten sind schwierig, weil im Boden alte Munition liegt.
1: Steuerbetrüger sollen härter bestraft werden. Finanzminister Klingbeil und Justizministerin Hubig wollen heute einen Aktionsplan dazu vorstellen. Außerdem soll es schwieriger werden, sich mit einer Selbstanzeige komplett vor Strafen zu retten. Und Gewinne mit Kryptowährungen sollen genauer kontrolliert werden. Wie geht es weiter mit der europäischen Migrationspolitik? Darüber beraten heute die Innenminister der Europäischen Union in Dublin. Im Mittelpunkt steht die neue Asylreform. Philipp Nützig.
3: Seit Juni ist das neue, schärfere Asylsystem in Kraft. Jetzt geht es um die Umsetzung. Geplant sind unter anderem schnellere Verfahren an den Außengrenzen und ein neuer Verteilmechanismus zwischen den EU-Ländern. Und die heikle Frage, was passiert eigentlich mit den Grenzkontrollen innerhalb Europas? Einige Länder fordern außerdem noch strengere Regeln.
1: Das WM-Finale ist komplett. Spanien trifft am Sonntag auf Argentinien. Die Südamerikaner setzten sich im zweiten Halbfinale mit 2:1 gegen England durch und drehten einen Rückstand in den Schlussminuten. Englands Nationaltrainer Thomas Tuchel sagte in der ARD.
4: So ist halt immer mit solchen Niederlagen, muss erstmal verdauen. Das Wichtigste ist erstmal, dass du alles gegeben hast, haben wir getan. Deshalb braucht sich niemand zu schämen und niemand muss sich entschuldigen. Es hat nicht gereicht und dann die zweite Sache in solchen Niederlagen ist ja die Reaktion darauf und wie wir zurückkommen, aber es wird jetzt eine Weile brauchen.
1: Die Argentinier haben jetzt weiter die Chance, als erstes Team seit über 60 Jahren den Titel zu verteidigen.
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3: Im Studio Holger Dilk. Den Rasen bewässern oder den Pool auffüllen, das wird aktuell in immer mehr Kommunen inzwischen eingeschränkt oder verboten. Grund ist die anhaltende Trockenheit, so Städtetag Hauptgeschäftsführer Schuchert in den Funke-Zeitungen. Die niedrigen Pegelstände von Rhein, Elbe und Donau setzen außerdem der Schifffahrt zu. Und die Trockenheit verschärft auch die Waldbrandgefahr. Im Müritz-Nationalpark in Mecklenburg-Vorpommern steht inzwischen eine Waldfläche so groß wie 400 Fußballfelder in Flammen. Schnellere Genehmigungen und weniger Berichtspflichten. Wirtschaftsverbände fordern die Bundesregierung auf, ihre Pläne zum Bürokratieabbau schnellstmöglich umzusetzen. Die Richtung stimmt, aber da geht noch mehr, so der Tenor. Im Handwerk hätte man sich zum Beispiel die Abschaffung der Bonpflicht gewünscht. Steuerbetrüger sollen künftig härter bestraft werden. Bundesfinanzminister Klingbeil und Bundesjustizministerin Hubi stellen heute einen Aktionsplan dazu vor. Einzelheiten von Imme Kasten.
4: Geplant ist unter anderem eine engere Zusammenarbeit von Bund und Ländern, auch beim Austausch von Daten. Außerdem soll es schwieriger werden, sich mit einer Selbstanzeige komplett vor Strafen zu retten. Und bei Gewinnen aus Kryptowährungen will der Staat genauer hinschauen. Experten schätzen, durch Steuerhinterziehung gehen in Deutschland jedes Jahr rund 100 Milliarden Euro verloren.
3: Wie geht es weiter mit der europäischen Asylpolitik? Darüber beraten heute die Innenminister der Europäischen Union in Dublin. Im Mittelpunkt steht die Umsetzung der Asylreform. Es geht etwa um schnellere Verfahren an den EU-Außengrenzen und der Frage, wie die Grenzkontrollen innerhalb Europas künftig aussehen sollen. England trauert, Argentinien feiert. Nach der Niederlage im WM-Halbfinale schreiben die britischen Zeitungen von der nächsten bitteren Enttäuschung. Zum dritten Mal in Folge ist England in einem WM-Halbfinale gescheitert. Ganz anders die Stimmung in Argentinien. In Buenos Aires feierten zehntausende Fans auf den Straßen.
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5: Mit KI-Support. Sonnig ist es gerade ziemlich verbreitet. Nur im Nordwesten hängen mehr Wolken und da kann auch mal ein bisschen Regen dabei sein. Im Lauf des Tages ziehen von vielen Seiten her mehr Wolken rein und dann sind auch kräftige Gewitter drin, besonders Richtung Südwesten. Dazu wird's warm bis sehr heiß mit maximal 26 bis 33 Grad. Morgen geht's mit Sonne und Wolken weiter, ab Mittag dann wieder öfter Schauer und teils Gewitter, höchstens 30 Grad.
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1: Im Studio Holger Dilk. Den Rasen bewässern oder den Pool auffüllen, das wird aktuell in immer mehr Kommunen inzwischen eingeschränkt oder verboten. Grund ist die anhaltende Trockenheit, so Städtetag Hauptgeschäftsführer Schuchert in den Funke-Zeitungen. Die niedrigen Pegelstände von Rhein, Elbe und Donau setzen außerdem der Schifffahrt zu. Und die Trockenheit verschärft auch die Waldbrandgefahr. Im Müritz-Nationalpark in Mecklenburg-Vorpommern steht inzwischen eine Waldfläche so groß wie 400 Fußballfelder in Flammen. Schnellere Genehmigungen und weniger Berichtspflichten. Wirtschaftsverbände fordern die Bundesregierung auf, ihre Pläne zum Bürokratieabbau schnellstmöglich umzusetzen. Die Richtung stimmt, aber da geht noch mehr, so der Tenor. Im Handwerk hätte man sich zum Beispiel die Abschaffung der Bonpflicht gewünscht. Steuerbetrüger sollen künftig härter bestraft werden. Bundesfinanzminister Klingbeil und Bundesjustizministerin Hubi stellen heute einen Aktionsplan dazu vor. Einzelheiten von Imme Kasten.
2: Geplant ist unter anderem eine engere Zusammenarbeit von Bund und Ländern, auch beim Austausch von Daten. Außerdem soll es schwieriger werden, sich mit einer Selbstanzeige komplett vor Strafen zu retten. Und bei Gewinnen aus Kryptowährungen will der Staat genauer hinschauen. Experten schätzen, durch Steuerhinterziehung gehen in Deutschland jedes Jahr rund 100 Milliarden Euro verloren.
1: Wie geht es weiter mit der europäischen Asylpolitik? Darüber beraten heute die Innenminister der Europäischen Union in Dublin. Im Mittelpunkt steht die Umsetzung der Asylreform. Es geht etwa um schnellere Verfahren an den EU-Außengrenzen und der Frage, wie die Grenzkontrollen innerhalb Europas künftig aussehen sollen. England trauert, Argentinien feiert. Nach der Niederlage im WM-Halbfinale schreiben die britischen Zeitungen von der nächsten bitteren Enttäuschung. Zum dritten Mal in Folge ist England in einem WM-Halbfinale gescheitert. Ganz anders die Stimmung in Argentinien. In Buenos Aires feierten Zehntausende Fans auf den Straßen.

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3: Im Studio Holger Dilk. Die Trockenheit wird in Deutschland immer spürbarer. In Dresden liegt der Pegel der Elbe zum Beispiel nur noch bei rund 60 Zentimeter und auch München greift ein. Dort gelten Einschränkungen beim Wasserverbrauch, zum Beispiel beim Bewässern von Gärten. Finn Riebesell-Freundlieb.
4: Wasser ist keine unendliche Ressource, warnt Städtetag-Hauptgeschäftsführer Schuchardt in den Funke-Zeitungen. Rund 80 Kommunen mussten ihm zufolge in den vergangenen Hitzesommern die Wassernutzung bereits einschränken. Und die Trockenheit verschärft auch die Waldbrandgefahr. Im Müritz-Nationalpark in Mecklenburg-Vorpommern steht inzwischen eine Waldfläche so groß wie 400 Fußballfelder in Flammen. Die Löscharbeiten sind schwierig, weil im Boden alte Munition liegt.
3: Steuerbetrüger sollen härter bestraft werden. Finanzminister Klingbeil und Justizministerin Hubig wollen heute einen Aktionsplan dazu vorstellen. Außerdem soll es schwieriger werden, sich mit einer Selbstanzeige komplett vor Strafen zu retten. Und Gewinne mit Kryptowährungen sollen genauer kontrolliert werden. Wie geht es weiter mit der europäischen Migrationspolitik? Darüber beraten heute die Innenminister der Europäischen Union in Dublin. Im Mittelpunkt steht die neue Asylreform. Philipp Nützig.
5: Seit Juni ist das neue, schärfere Asylsystem in Kraft. Jetzt geht es um die Umsetzung. Geplant sind unter anderem schnellere Verfahren an den Außengrenzen und ein neuer Verteilmechanismus zwischen den EU-Ländern. Und die heikle Frage, was passiert eigentlich mit den Grenzkontrollen innerhalb Europas? Einige Länder fordern außerdem noch strengere Regeln.
3: Schnellere Genehmigungen und weniger Berichtspflichten. Wirtschaftsverbände fordern die Bundesregierung auf, ihre Pläne zum Bürokratieabbau schnellstmöglich umzusetzen. Die Richtung stimmt, aber da geht noch mehr, so der Tenor. Im Handwerk hätte man sich zum Beispiel die Abschaffung der Bonpflicht gewünscht. Die FIFA plant immer mehr Show in der Halbzeitpause des Fußball-WM-Endspiels. Neben Shakira treten auch Justin Bieber und BTS auf. Mindestens 20 Minuten soll die Show offenbar gehen. Einige Experten rechnen eher mit 30 Minuten. Im Regelwerk sind aber nur 15 erlaubt, es sei denn, der Schiedsrichter stimmt zu.
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6: Mit KI-Support. Sonnig ist es gerade ziemlich verbreitet. Nur im Nordwesten hängen mehr Wolken und da kann auch mal ein bisschen Regen dabei sein. Im Lauf des Tages ziehen von vielen Seiten her mehr Wolken rein und dann sind auch kräftige Gewitter drin, besonders Richtung Südwesten. Dazu wird's warm bis sehr heiß mit maximal 26 bis 33 Grad. Morgen geht's mit Sonne und Wolken weiter, ab Mittag dann wieder öfter Schauer und teils Gewitter, höchstens 30 Grad.
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1: Im Studio Holger Dilk. Die Trockenheit wird in Deutschland immer spürbarer. In Dresden liegt der Pegel der Elbe zum Beispiel nur noch bei rund 60 Zentimeter und auch München greift ein. Dort gelten Einschränkungen beim Wasserverbrauch, zum Beispiel beim Bewässern von Gärten. Finn Riebesell-Freundlieb.
2: Wasser ist keine unendliche Ressource, warnt Städtetag-Hauptgeschäftsführer Schuchardt in den Funke-Zeitungen. Rund 80 Kommunen mussten ihm zufolge in den vergangenen Hitzesommern die Wassernutzung bereits einschränken. Und die Trockenheit verschärft auch die Waldbrandgefahr. Im Müritz-Nationalpark in Mecklenburg-Vorpommern steht inzwischen eine Waldfläche so groß wie 400 Fußballfelder in Flammen. Die Löscharbeiten sind schwierig, weil im Boden alte Munition liegt.
1: Steuerbetrüger sollen härter bestraft werden. Finanzminister Klingbeil und Justizministerin Hubig wollen heute einen Aktionsplan dazu vorstellen. Außerdem soll es schwieriger werden, sich mit einer Selbstanzeige komplett vor Strafen zu retten. Und Gewinne mit Kryptowährungen sollen genauer kontrolliert werden. Wie geht es weiter mit der europäischen Migrationspolitik? Darüber beraten heute die Innenminister der Europäischen Union in Dublin. Im Mittelpunkt steht die neue Asylreform. Philipp Nützig.
3: Seit Juni ist das neue, schärfere Asylsystem in Kraft. Jetzt geht es um die Umsetzung. Geplant sind unter anderem schnellere Verfahren an den Außengrenzen und ein neuer Verteilmechanismus zwischen den EU-Ländern. Und die heikle Frage, was passiert eigentlich mit den Grenzkontrollen innerhalb Europas? Einige Länder fordern außerdem noch strengere Regeln.
1: Schnellere Genehmigungen und weniger Berichtspflichten. Wirtschaftsverbände fordern die Bundesregierung auf, ihre Pläne zum Bürokratieabbau schnellstmöglich umzusetzen. Die Richtung stimmt, aber da geht noch mehr, so der Tenor. Im Handwerk hätte man sich zum Beispiel die Abschaffung der Bonpflicht gewünscht. Die FIFA plant immer mehr Show in der Halbzeitpause des Fußball-WM-Endspiels. Neben Shakira treten auch Justin Bieber und BTS auf. Mindestens 20 Minuten soll die Show offenbar gehen. Einige Experten rechnen eher mit 30 Minuten. Im Regelwerk sind aber nur 15 erlaubt, es sei denn, der Schiedsrichter stimmt zu.

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3: Im Studio Holger Dilk. Die Trockenheit macht vielen Regionen in Deutschland zu schaffen. Einige Städte und Landkreise haben bereits den Wasserverbrauch eingeschränkt. Gleichzeitig steigt die Gefahr von Waldbränden. Im Müritz-Nationalpark steht mittlerweile eine Fläche von über 400 Fußballfeldern in Flammen. Mecklenburg-Vorpommerns Umweltminister Backhaus hofft auf Regen.
4: Kommt wahrscheinlich nicht allzu viel an, deswegen ist die Hoffnung auf morgen. Wir rechnen mit 12 bis 15 Millimetern. Die Vorhersage sagt das. Ob das denn so eintreffen wird, wissen wir nicht genau.
3: Die Löscharbeiten sind dort schwierig, weil im Boden alte Munition liegt. Schnellere Genehmigungen und weniger Berichtspflichten. Wirtschaftsverbände fordern die Bundesregierung auf, ihre Pläne zum Bürokratieabbau schnellstmöglich umzusetzen. Die Richtung stimmt, aber da geht noch mehr, so der Tenor. Im Handwerk hätte man sich zum Beispiel die Abschaffung der Bonpflicht gewünscht. Wie geht es weiter mit der europäischen Migrationspolitik? Darüber beraten heute die Innenminister der Europäischen Union in Dublin. Im Mittelpunkt steht die neue Asylreform. Philipp Nützig.
5: Seit Juni ist das neue, schärfere Asylsystem in Kraft. Jetzt geht es um die Umsetzung. Geplant sind unter anderem schnellere Verfahren an den Außengrenzen und ein neuer Verteilmechanismus zwischen den EU-Ländern. Und die heikle Frage, was passiert eigentlich mit den Grenzkontrollen innerhalb Europas? Einige Länder fordern außerdem noch strengere Regeln.
3: Die Katastrophe hatte die ganze Welt schockiert. 8 Jahre nach dem tödlichen Einsturz einer Autobahnbrücke im norditalienischen Genua werden heute die Urteile erwartet. Viele Fahrzeuge stürzten damals im Sommer 2018 in die Tiefe. 43 Menschen starben. Offenbar wurde die Instandhaltung vernachlässigt. Argentinien droht nach dem Finaleinzug bei der Fußball-WM Ärger. Hintergrund ist ein Plakat zu den Falklandinseln, das einige Spieler nach dem Sieg gegen England in die Kamera gehalten hatten. Darauf stand, die Malvinas sind argentinisch, so heißen die Inseln auf Spanisch. Laut FIFA sind politische Botschaften verboten. Die Falklandinseln sind ein britisches Überseegebiet. Anfang der 80er hat es deswegen den Falklandkrieg zwischen England und Argentinien gegeben.
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6: Mit KI-Support. Sonnig und richtig warm ist es gerade. Nur im Nordwesten hängen mehr Wolken. Im Laufe des Nachmittags ziehen dann generell mehr Wolken rein und ab späterem Vormittag sind vereinzelt Gewitter dabei. Gegen Abend auch mal kräftiger. Dazu wird es heiß. Die Höchstwerte liegen zwischen 26 und 33 Grad. Morgen geht es mit Sonne und Wolken weiter, ab Mittag aber verbreitet Schauer und kräftige Gewitter, maximal um die 30 Grad.

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3: Im Studio Holger Dilk. Die Trockenheit macht vielen Regionen in Deutschland zu schaffen. Einige Städte und Landkreise haben bereits den Wasserverbrauch eingeschränkt. Gleichzeitig steigt die Gefahr von Waldbränden. Im Müritz-Nationalpark steht mittlerweile eine Fläche von über 400 Fußballfeldern in Flammen. Mecklenburg-Vorpommerns Umweltminister Backhaus hofft auf Regen.
4: Kommt wahrscheinlich nicht allzu viel an, deswegen ist die Hoffnung auf morgen. Wir rechnen mit 12 bis 15 Millimetern. Die Vorhersage sagt das. Ob das denn so eintreffen wird, wissen wir nicht genau.
3: Die Löscharbeiten sind dort schwierig, weil im Boden alte Munition liegt. Schnellere Genehmigungen und weniger Berichtspflichten. Wirtschaftsverbände fordern die Bundesregierung auf, ihre Pläne zum Bürokratieabbau schnellstmöglich umzusetzen. Die Richtung stimmt, aber da geht noch mehr, so der Tenor. Im Handwerk hätte man sich zum Beispiel die Abschaffung der Bonpflicht gewünscht. Wie geht es weiter mit der europäischen Migrationspolitik? Darüber beraten heute die Innenminister der Europäischen Union in Dublin. Im Mittelpunkt steht die neue Asylreform. Philipp Nützig.
5: Seit Juni ist das neue, schärfere Asylsystem in Kraft. Jetzt geht es um die Umsetzung. Geplant sind unter anderem schnellere Verfahren an den Außengrenzen und ein neuer Verteilmechanismus zwischen den EU-Ländern. Und die heikle Frage, was passiert eigentlich mit den Grenzkontrollen innerhalb Europas? Einige Länder fordern außerdem noch strengere Regeln.
3: Die Katastrophe hatte die ganze Welt schockiert. 8 Jahre nach dem tödlichen Einsturz einer Autobahnbrücke im norditalienischen Genua werden heute die Urteile erwartet. Viele Fahrzeuge stürzten damals im Sommer 2018 in die Tiefe. 43 Menschen starben. Offenbar wurde die Instandhaltung vernachlässigt. Argentinien droht nach dem Finaleinzug bei der Fußball-WM Ärger. Hintergrund ist ein Plakat zu den Falklandinseln, das einige Spieler nach dem Sieg gegen England in die Kamera gehalten hatten. Darauf stand, die Malvinas sind argentinisch, so heißen die Inseln auf Spanisch. Laut FIFA sind politische Botschaften verboten. Die Falklandinseln sind ein britisches Überseegebiet. Anfang der 80er hat es deswegen den Falklandkrieg zwischen England und Argentinien gegeben.

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0: Und jetzt gibt's wieder Oldies, Hits und mehr in Sebes Welt mit Sebe Janssens.
1: Und mein erster Titel für heute ist einer von der Waikikis, Hawaii Tattoo 1961. Der Waikikis waren belgische Studiomusiker, die von dem deutschen Horst Fuchs, einem ehemaligen Produktionschef der Ariola, produziert wurden. Mit dem von Martin Böttcher unter dem Pseudonym Michael Thomas geschriebene Instrumentalstück Hawaii Tattoo hatten sie zuerst in Deutschland 1961 und Jahre später auch in den USA 1964 und den United Kingdom 1965 großen Erfolg. Nach zwei typischen Nachziehen in Deutschland war ihre Hitzeit wieder zu Ende.

Mein zweiter Gast ist Vicky Sue Robinson. Turn the Beat Around 1976. Durch ihre Mutter Jolly, die unter anderem mit Pete Seeger auftrat, kam sie bereits als kleines Mädchen mit Folk- und Jazzmusik in Berührung. Robinson war noch ein Teenager, als sie ihre erste musikalische Rolle in Hair erhielt. Ihre erste Aufnahme auf Platte erschien 1972, als sie für das Album Something Anything von Todd Rundgren als Background-Sängerin ausgewählt wurde. Ihre eigene Plattenkarriere startete sie mit einem Plattenvertrag bei RCA Victor im Jahr 1975. Im Jahr darauf klang ihr mit dem Song Turn It Around auf Anhieb ein internationaler Hit. Platz 10 in den USA, Platz 1 in den deutschen Disco-Charts. Auch in den Niederlanden, Platz 11, war die Single erfolgreich. Insgesamt erschienen 4 Alben bei RCA, doch keine der ausgekoppelten Singles konnte den großen ersten Hit wiederholen.

Jimmy Cliff, Reggae Nights, 1983. Jimmy Cliff ist ein jamaikanischer Reggae-Sänger. Er ist bekannt für den Treffer Wild World und Reggae Night. In 1969 folgt ein weltweiten Durchbruch mit Wonderful World, Beautiful People. Jimmy Cliff ist einer der ersten Künstler, der zusammen mit Desmond Dekker die Welt mit Reggae bekannt machte. In vielen Ländern war dieses Lied sein erster Hit, auch in den Vereinigten Staaten. Die Cat Stevens Cover Wild World bedeutete für Jimmy Cliff in 1970 vorerst seinen letzten großen internationalen Hit. Gleichzeitig hat Desmond Dekker Erfolg mit You Can Get It If You Really Want, ursprünglich von Jimmy Cliff. Anfang der 80er Jahre fängt er erneut an und hat dann einen großen Hit mit unter anderem Reggae Nights.

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1: Und diese Woche ist es ein Titel von Alamo aus 1968. Es geht eine Träne auf Reisen. Salvador Alamo ist ein belgischer Sänger italienisch-sizilianischer Herkunft. Er singt Chansons, die von ihm selbst geschrieben, vorwiegend auf Französisch, sondern auch in ihrer Muttersprache Italienisch und weiterhin Niederländisch, Englisch, Türkisch, Spanisch, Japanisch und Deutsch. Er verkaufte mehr als 100 Millionen Alben und Singles, damit ist er der meistverkaufte belgische Künstler aller Zeiten. Es geht eine Träne auf Reisen ist einer der vielen deutschsprachigen Titel, die Alamo aufgezeichnet hat.

Und noch ein Instrumentalstück. Waldo de los Rios, Mozart-Symphonie Nummer 40 aus 1971. De los Rios war Musiker, seine Mutter eine bekannte Folklore-Interpretin. Er studierte am Konservatorium in Buenos Aires und ging 1962 nach Spanien. Waldo de los Rios hat in Spanien einen ähnlichen Stellenwert wie James Last in Deutschland. Er leitete das The Manuel de Falla Orchestra. Internationale Bekanntheit erreichte Waldo de los Rios 1971 durch seine Klassikbearbeitungen im Stil der zeitgenössischen Popmusik. Seine Single Mozart Symphony Nummer 40 erreichte in den deutschen Charts Platz 10. Darüber hinaus schrieb er zwischen 1958 und 1977 die Filmmusik zu über 30 Filmen.

Albano und Romina Power sind meine nächsten Gäste mit dem Titel Sempre, Sempre aus 1986. Albano und Romina Power sind bekannt geworden für ihre Lieder wie Felicita, Sempre, Sempre und Libertà. Im Jahr 1975 veröffentlichte das Duo als Ehepaar ihr erstes Album, das von zahlreichen anderen folgte. 1976 vertraten sie Italien beim Eurovision Song Contest mit dem Lied We'll Live It All Again auf Italienisch und Englisch interpretiert und wurde Siebter. Später brach das Duo den italienischen Rekord mit 4 Songs auf der italienischen Hitparade zur gleichen Zeit. Mit dem Lied Felicita erhielt sie 1985 den deutschen Goldenen Globe. 1986 unterschrieben sie einen Vertrag bei VEA Records und das Album Sempre Sempre bestätigte dann ihren internationalen Erfolg.

Und weiter geht's mit Jewel Akins und der Titel The Birds and the Bees aus 1965. The Birds and the Bees wurde in 1964 als Single veröffentlicht. Es war Atkins' Top Ten Hit im ersten Teil von 1965. Sie erreichte auch Platz 21 in den US Billboard Black Charts. Die Scheibe hatte auch international Erfolg und erreichte Nummer 3 in Australien, Nummer 6 in Belgien, Nummer 3 in den Niederlanden und Platz 4 in Norwegen. Der Text ist eigentlich eine einfache einleitende Sexualerziehung für Kinder. Danach spiele ich Ihnen einen Titel von Bo Donaldson and the Haywoods, Billy, Don't Be a Hero. Don't Be a Hero ist ein 1974 Antikriegs-Popsong, der erst ein Hit in Großbritannien für Paperlace war. Einige Monate später war es ein Hit in den USA für Bo Donaldson und the Haywoods. Da das Lied im Jahr 1974 veröffentlicht wurde, es wird oft mit dem Vietnamkrieg in Verbindung gebracht, obwohl es eigentlich zum amerikanischen Bürgerkrieg bezieht im Text.

Und es ist wieder Zeit für ein deutsches Schlager aus 1984. Costa Cordalis und Lena Velaitis, wenn der Regen auf uns fällt. Costa Cordalis ist ein deutschsprachiger Schlagersänger griechischer Abstammung und deutscher Staatsangehörigkeit. Mit 7 Jahren begann er, Gitarre zu spielen. 1965 kam mit Du hast ja Tränen in den Augen, eine deutsche Fassung des Elvis Presley-Titels Crying the Chapel, seine erste Schallplatte heraus. Nennenswert Erfolg hat er aber erst ab 1971 mit dem selbst komponierten und produzierten Titeln Und die Sonne ist heiß, Carolina komm und steig in das Boot heute Nacht, Annalena. Seinen größten Erfolg hatte 1976 bis 1977 mit dem Titel Anita, der sich 3 Monate in der deutschen Top 10 hielt und es dort bis auf Platz 3 schaffte. Lena Velaitis ist ein deutsch-litauische Schlagersängerin. Ihre musikalische Karriere startete sie mit ihrer Band Frederick Brothers. 1970 erhielt sie einen Plattenvertrag bei Philips und am 13. Juli 1970 erschien ihre erste Single Halt das Glück für uns fest. Ihr erster Erfolg stellte sich bereits 1971 mit der deutschen Aufnahme des Nickel-Songs Ob es so oder so oder anders kommt ein. Ihren größten Erfolg feierte Velaitis 1981, als sie mit dem Titel Johnny Blue am Eurovision Song Contest in Dublin teilnahm und dort den 2. Platz belegte.

0: 1961, John Layton, Johnny Remember Me. John Layton ist ein englischer Sänger und Schauspieler. Er nahm nach Ableisten seiner Dienstpflicht Schauspielunterricht. Seine erste größere Rolle bekam er 1960 in einer Produktion von Granada TV, die sein Gesicht bekannt und ihn vor allem bei jungen Mädchen beliebt machte. Dies führte dazu, dass Musikproduzent Joe Meek ihn zur Gesangsprobe einlud. Daraus resultierte eine Singleplatte des Ray Petersons Liedes Tell Laura I Love Her. Es erschien auf dem kleinen Top-Rank-Label. Da dieses unmittelbar danach von EMI übernommen wurde und die Muttergesellschaft der Song gerade in einer Version von Ricky Valens auf dem britischen Markt veröffentlicht hatte, zog die John Layton Platte wieder zurück. Auch eine zweite 45er, The Girl on the Floor Above, brachte noch keinen Erfolg. Der traf aber mit seiner dritten Platte umso stärker ein. Johnny Remember Me erreichte im August 1961 Platz 1 in den UK Single Charts und hielt sie da insgesamt für
1: 50. 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
0: 5 Wochen an der Spitze.

Und weiter geht's mit Ace, How Long 1974. Ace war die englische Pop-Rockband der 70er Jahre. Gegründet 1962 in Sheffield als Ace, Flash and the Dynamos, benannte sich das Quintett kurz darauf in Ace um. Ihr erstes Album Five Sides 1974 und die erste Single How Long Has This Been Going On von Sänger und Keyboarder Paul Carrack selbst geschrieben, konnten vor allem in den USA überzeugen. Trotz guter Kritiken war dem zweiten Album jedoch kein großer Erfolg mehr beschieden und auch ein zweiter Single-Hit blieb ihnen verwehrt. Und nachdem auch ein drittes Album 1977 keinen Erfolg hatte, trennte man sich. Paul Carrack hatte später als Solist und mit verschiedenen anderen Künstlern wie Mike and the Mechanics große Erfolge. Unter anderem nahm er 1996 auch noch einmal den Ace-Hit How Long auf und erreichte damit die Charts.

Und es wird auch mal wieder Zeit für das Alan Parsons Project unter dem Titel Don't Answer Me 1984. Alan Parsons war Tontechniker der Beatles in den Abbey Road Studios und wirkte dort an deren letzten Album mit. Später arbeitete er unter anderem mit den Wings und war am Klassiker The Dark Side of the Moon von Pink Floyd als Toningenieur und Produzent beteiligt. Alan Parsons und Wolfson, Mensch von Carl Douglas, der mit dem Song Kung Fu Fighting eine Welthit landete, trafen sich 1974 und beschlossen, ihre eigene Musik herauszubringen. So gründete sie das Alan Parsons Project und luden dazu viel Gastmusiker ein. Zwei bekanntesten Titel sind Don't Answer Me und Old and Wise.

Tell It Like It Is, 1966, van Aaron Neville. Aaron Neville waren zowel als solokunstler als ook als mitglied der band The Neville Brothers erfolgreich. In die muziek des Afro-Amerikaners fließen ook kalkoenelementen ein. Sein bekanntestes Lied ist Tell It Like It Is, das im Jahr 1966 Platz 2 der US-Charts erreichte. Neville ist für seinen Vibrato-Gesangsstil bekannt. 1989 hatten die Neville Brothers den Hit Yellow Moon vom gleichnamigen Album, der von Arno gesungen wird. Im selben Jahr sang er 4 Duette mit Linda Ronstadt für ihr erfolgreiches Album Cry Like a Rainstorm, Howl Like the Wind. 2 Jahre lang kürte ihn der Rolling Stone zum besten männlichen Sänger. Anfang 2013 erschien sein Album My True Story mit 12 Doo-Wop-Klassikern.

0: Und es ist schon wieder Zeit für meinen letzten Titel heute. 1989, Alanna Miles, Black Velvet. Alanna Miles ist eine kanadische Sängerin und Schauspielerin. Sie wuchs in Toronto und Brookhorn auf, wo ihre Familie ein Ranch besitzt. Ihr erstes Lied schrieb sie mit nur 8 Jahren. Ein Song mit dem Titel Ugly Little Cabbage in the Garden, hässlicher kleiner Kohl im Garten, den sie für ihre Schwester schrieb, um sie zu ärgern. Als sie 18 Jahre alt wurde, trat sie im Süden Ontarios auf. Schließlich lernte sie Christopher Ward kennen, mit dem sie eine Band gründete, in der gecoverte Songs von Aretha Franklin, Bob Seger und The Pretenders gespielt wurden. Im Oktober 1989 brachte sie die Single Black Velvet heraus, die in sehr vielen Ländern, unter anderem in Kanada, ein Hit wurde. Es war das erfolgreichste Debüt einer kanadischen Sängerin. Die nachfolgenden Singles konnten nicht mehr an diesen Erfolg anknüpfen. Das war's dann für diese Woche, liebe Zuhörer. Ich hoffe, es hat Ihnen wieder ein bisschen gefallen. Bis zum nächsten Mal. Tschüss, auf Wiedersehen, wie immer natürlich.
1: Trotzdem.

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3: Im Studio Colin Mock. Steuerhinterziehung soll künftig härter bestraft werden. Finanzminister Klingbeil und Justizministerin Hubich wollen die Höchststrafe von 10 auf 15 Jahre Gefängnis erhöhen. Und wer sich selbst anzeigt, soll künftig nicht mehr ohne Strafe davonkommen. Hubich sagt, die Menschen müssen sicher sein, dass Regeln für alle gelten.
4: Steuerkriminalität ist keine Kriminalität der kleinen Leute. Der Verkäufer an der Kasse kann seine Lohnsteuer nicht einfach in eine Briefkastenfirma verlagern. Und die selbstständige Physiotherapeutin erzielt nie genug Einnahmen für illegale Finanzgeschäfte. Und genau deshalb ist es so fatal, wenn Steuerkriminalität im großen Stil ohne spürbare Konsequenzen bleibt.
3: Die Trockenheit in Deutschland wird immer spürbarer. In Dresden liegt die Elbe nur noch bei rund 60 Zentimetern. München hat den Wasserverbrauch eingeschränkt. Auch die Waldbrandgefahr steigt. Im Müritz-Nationalpark in Mecklenburg-Vorpommern brennt inzwischen eine Waldfläche so groß wie 400 Fußballfelder. Wer sich angesichts der Hitzewellen im Sommer eine Klimaanlage für zu Hause kaufen will, sollte aufpassen. Bei Hitzewellen tauchen jede Menge Fake-Angebote im Netz auf, warnen Verbraucherschützer. Gerade die technischen Daten sollte man genau prüfen, vor allem bei verlockenden Werbeversprechen, sagte uns Ingo Wagner von der Verbraucherzentrale.
5: Also mein Liebling ist der langjährige Familienunternehmer aus dem Schwarzwald, der eine Wundertechnologie entwickelt hat, von der die ganze Industrie aber nichts wissen will. Es gibt einfach keine Wundertechnologien an der Stelle. Das ist simple Physik und wenn solche Claims kommen, dann sollte man auf jeden Fall davon Abstand nehmen.
3: 8 Jahre nachdem im italienischen Genua eine Autobahnbrücke eingestürzt ist, ist der damalige Chef des Autobahnbetreibers jetzt zu 12 Jahren Gefängnis verurteilt worden. Bei dem Einsturz waren 43 Menschen gestorben. Laut Ermittlern waren Instandhaltungsmaßnahmen vernachlässigt worden. Die FIFA plant immer mehr Show in der Halbzeitpause des WM-Endspiels. Neben Shakira treten auch Justin Bieber und BTS auf. Mindestens 20 Minuten soll die Show offenbar gehen. Einige Experten rechnen aber eher mit 30. Im Regelwerk sind eigentlich nur 15 erlaubt, es sei denn, der Schiedsrichter stimmt zu.
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6: Mit KI-Support. Sonnig ist es gerade vielerorts, nur im Nordwesten hängen schon mehr Wolken rum und später zieht generell mehr Grau auf. Dazu wird es warm bis heiß, die Höchstwerte liegen zwischen 26 und 33 Grad und ab und zu kann auch mal ein kräftiges Gewitter runterkommen. Morgen geht's dann mit Sonne und Wolken weiter, dazu wieder Schauer und einzelne Gewitter, maximal um 30 Grad.

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1: Im Studio Colin Mock. Steuerhinterziehung soll künftig härter bestraft werden. Finanzminister Klingbeil und Justizministerin Hubich wollen die Höchststrafe von 10 auf 15 Jahre Gefängnis erhöhen. Und wer sich selbst anzeigt, soll künftig nicht mehr ohne Strafe davonkommen. Hubich sagt, die Menschen müssen sicher sein, dass Regeln für alle gelten.
2: Steuerkriminalität ist keine Kriminalität der kleinen Leute. Der Verkäufer an der Kasse kann seine Lohnsteuer nicht einfach in eine Briefkastenfirma verlagern. Und die selbstständige Physiotherapeutin erzielt nie genug Einnahmen für illegale Finanzgeschäfte. Und genau deshalb ist es so fatal, wenn Steuerkriminalität im großen Stil ohne spürbare Konsequenzen bleibt.
1: Die Trockenheit in Deutschland wird immer spürbarer. In Dresden liegt die Elbe nur noch bei rund 60 Zentimetern. München hat den Wasserverbrauch eingeschränkt. Auch die Waldbrandgefahr steigt. Im Müritz-Nationalpark in Mecklenburg-Vorpommern brennt inzwischen eine Waldfläche so groß wie 400 Fußballfelder. Wer sich angesichts der Hitzewellen im Sommer eine Klimaanlage für zu Hause kaufen will, sollte aufpassen. Bei Hitzewellen tauchen jede Menge Fake-Angebote im Netz auf, warnen Verbraucherschützer. Gerade die technischen Daten sollte man genau prüfen, vor allem bei verlockenden Werbeversprechen, sagte uns Ingo Wagner von der Verbraucherzentrale.
3: Also mein Liebling ist der langjährige Familienunternehmer aus dem Schwarzwald, der eine Wundertechnologie entwickelt hat, von der die ganze Industrie aber nichts wissen will. Es gibt einfach keine Wundertechnologien an der Stelle. Das ist simple Physik und wenn solche Claims kommen, dann sollte man auf jeden Fall davon Abstand nehmen.
1: 8 Jahre nachdem im italienischen Genua eine Autobahnbrücke eingestürzt ist, ist der damalige Chef des Autobahnbetreibers jetzt zu 12 Jahren Gefängnis verurteilt worden. Bei dem Einsturz waren 43 Menschen gestorben. Laut Ermittlern waren Instandhaltungsmaßnahmen vernachlässigt worden. Die FIFA plant immer mehr Show in der Halbzeitpause des WM-Endspiels. Neben Shakira treten auch Justin Bieber und BTS auf. Mindestens 20 Minuten soll die Show offenbar gehen. Einige Experten rechnen aber eher mit 30. Im Regelwerk sind eigentlich nur 15 erlaubt, es sei denn, der Schiedsrichter stimmt zu.
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0: Ja, hallo und schönen guten Abend zusammen. Der Arbeitstag ist fast geschafft, der Feierabend ist da. Hier ist euer Feierabendmix live aus dem Sendestudio im Norden. Und am Mikrofon begrüßt euch wie immer euer Heinz. Egal, ob ihr uns gerade unterwegs auf dem Handy hört, gemütlich auf der Couch das Tablet in der Hand habt oder ganz klassisch die angeschlossenen Radios laut aufgedreht habt. Schön, dass ihr alle mit an Bord seid. Wir lassen gemeinsam jetzt den Stress des Tages hinter uns. Ich habe für die nächsten Stunden genau die richtige Musikmischung für euch eingepackt, um den Kopf frei zu bekommen. Also, Füße hoch, abschalten und genießen. Wir starten jetzt direkt durch mit dem ersten Song. Viel Spaß! Snap the Power!
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Ja, Snap, die Power. Ja, mit uns in den Feierabend. Am Mikrofon ist euer Heinz. Ja, und jetzt gibt's gleich mal Kultalarm hier bei uns im Webradio. Jetzt wird es laut, schräg und verdammt tanzbar. Wir holen euch ein echtes Phänomen der 90er auf die Ohren. Wer bei diesem Act nicht sofort mitsingt, hat die 90er nicht miterlebt. Radio lauter machen für das bayerische Dance-Duo. Hier ist der legendäre Act K2 mit Der Berg ruft im neuen Remix.

eher der Berg ruft. Wir schalten jetzt live um in den Party-Modus. Wenn eine Band weiß, wie man die Massen zum Kochen bringt, dann sind das diese Ladies. Seit den 90ern sorgen sie verlässlich für absolute Ohrwürmer und treibende Beats, die sofort ins Bein gehen. Schnappt euch eure Liebsten, schiebt die Möbel beiseite und lasst uns zusammen tanzen. Hier kommt der heißeste Sound Brasiliens, produziert in Deutschland. Macht ordentlich Lärm für Bellini und Samba de Janeiro.

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1: Ja, jetzt wird's legendär. Wir spielen den erfolgreichsten Sommerhit aller Zeiten aus dem Jahr 1996. Hände nach vorn, Hüften kreisen lassen und alle zusammen. Hey, Macarena! Hier sind Los del Rio mit Macarena.

Ja, jetzt gibt es Kult zum Donnerstag Feierabend. Und zwar vom Walkman in den 90ern direkt zu uns ins Webradio. Wir holen euch eine der erfolgreichsten Rockbands aller Zeiten auf die Playlist. Hier kommt der absolute Power für euren Tag. Hier sind Bon Jovi und Keep the Fight.

Ja, und jetzt wird nicht lang gefackelt, jetzt wird getanzt. Wir holen euch den ultimativen Eurodance-Klassiker auf die Playlist, der bis heute jeden Club zum Kochen bringt. Boxen auf Anschlag für Hathaway und What is Love?

0: Eine Chance. Wollt ihr Marc Forster mit Bist du okay?
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0: Oder Mr. President Coco Jumbo?

Zufallsgenerator entscheidet. Hier ist Mr. President Coco Jumbo.

Ja, ihr hört die Musik zum Feierabend mit Berichten und viel, viel Musik. Ja, wir reisen zurück in die glorreichen 70er zu einer Band, die damals eine Hymne für alle Weltenbummler und Musikfans geschaffen hat. Regler hoch für Slade und Far, Far Away.

0: Landschaft soll uns weltweit verbinden. Doch für viele in Mexiko ergibt sich derzeit ein anderes Bild. Geld, das für Grundbedürfnisse der Bevölkerung wichtig wäre, wird in die Umgestaltung und Verschönerung der Austragungsorte gesteckt, berichtet Helena Raspe von der Hilfsorganisation Miserior.
1: Es sind Hotels, Einkaufszentren und neue Verkehrsprojekte entstanden, oft gezielt für Gäste aus dem Ausland. Gleichzeitig fehlt aber Geld für bezahlbaren Wohnraum oder eine stabile Wasserversorgung für die eigene Bevölkerung.
0: Dazu kommt, dass Tickets für die Spiele teilweise mehrere tausend Euro kosten und für Mexikaner vor Ort nur schwer bezahlbar sind.
1: Das heißt, der Fußball, der eigentlich alle verbinden soll, wird hier plötzlich zum Event für Wohlhabende und Touristen. Gleichzeitig nimmt die FIFA Milliarden ein. In Mexiko werden diese Einnahmen aber nicht versteuert. Also die großen Einnahmen fließen kaum in die lokale Bevölkerung zurück.
0: All das führt bei vielen zu Sorgen, sich das Leben in der eigenen Heimat nicht mehr leisten zu können.
1: Dazu kommen Berichte, dass Obdachlose, dass Indigene, dass Migranten gewaltsam aus dem öffentlichen Raum verdrängt werden. Und gleichzeitig gibt es die Sorge, dass die organisierte Kriminalität das Event auch für eigene Geschäfte nutzt. Könnte, zum Beispiel durch Geldwäsche oder durch Ausbeutung wie Menschenhandel.
0: Trotzdem bleibt die Hoffnung, dass die Infrastrukturverbesserungen auch nach der WM erhalten bleiben und damit dem alltäglichen Leben langfristig zugutekommen.
1: Natürlich freuen sich viele Fans, dass Mexiko die WM mit ausrichten darf. Und für uns, muss man sagen, gibt es vor allem auch die Hoffnung, dass der internationale Blick auf die WM auch Druck für politische Veränderungen erzeugt.
0: Denn die WM bringt auf jeden Fall eines für Mexiko. Aufmerksamkeit.
2: Ja, ich hoffe, dass es danach in Mexiko besser wird, aber den Anschein hat's nicht, da ja das gewisse Etwas woanders hinfließt. Ja, aber ihr hört heute euren Donnerstag-Feierabend, die Musik mit euren Heinz. Ja, und weiter geht's gleich vom FIFA-Bildschirm direkt zu uns in die Playlist. Wir holen euch eine absolute gute Laune-Garantie der 90er ins Radio. Regler hoch und Ohren auf für Bürger Lars Dietrich und seinem Kulthit Sexy

Ja, jetzt wird es Zeit für die absolute Popgöttin im Radio. Ein Song, der sofort gute Laune macht und bei dem die Frage aller Fragen geklärt wird. Woher weiß man eigentlich, ob er einen wirklich liebt? Ganz genau, It's in His Kiss. Hier ist die fantastische Cher mit The Shop Song.

Ja, Halbzeit hier in Norden. Die erste Stunde von meiner Musik in den Feierabend ist schon wieder wie im Flug vergangen. Ich bin Heinz und ich freue mich, dass ihr alle so zahlreich mit dabei seid. Ein kurzes Hallo an alle, die jetzt erst am Handy, Tablet oder am Radio dazugekommen seid. Ihr seid genau richtig gelandet. Wir machen direkt weiter mit der zweiten Runde und ich habe noch jede Menge frische Tracks und ein paar richtig starke Klassiker für euch im Gepäck. Bleibt dran, wir geben weiter Gas. Hier ist der nächste Song für euch, 49ers und Touch Me.

0: Ja, das waren die 49ers mit Touch Me. Jetzt wird es verdammt stylisch im Radio. Wir spielen die Band, die sich selbst für den Catwalk, ihr Auto und eigentlich für die ganze Welt für viele zu sexy hält. Schnappt euch die Sonnenbrille. Wir sind Right Side Feet mit dem Songtitel I Am Too Sexy.
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Ja, nun wird es Zeit für echte Musikgeschichte im Radio. Wir holen euch den unverkennbaren Sound der späten 70er und 80er auf die Playlist. Angeführt von einer der coolsten Frontfrauen aller Zeiten. Hier sind Blondie mit Maria.

Nun gibt es Kultalarm im Webradio. Wer bei diesem Beat still sitzt, dem ist nicht zu helfen. Wir bringen euch den ultimativen 90er-Vibe direkt auf die Playlist. Macht die Boxen laut für Salt and Pepper und Let's Talk About Sex.

Ja, und jetzt vom Bravo Poster direkt zu uns in die Playlist. Wir bringen euch den perfekten Pop-Sound für euren Tag. Regler hoch für die Könige der Boyband. Hier sind die Backstreet Boys mit Everybody.

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1: Wir drehen die Regler jetzt auf Anschlag für die gefährlichste Band der Welt. Als sich Guns N' Roses Mitte der 80er Jahre in L.A. gründeten, glaubte niemand daran, dass diese chaotische Truppe jemals überleben würde. Sie lebten zusammen in einem winzigen, dreckigen Proberaum, teilten sich die billigsten Burger und schrieben ganz nebenbei Rockgeschichte. Heute sind sie zurück auf den ganz großen Bühnen dieser Welt. Und im Juni bringen sie den waschechten Rock'n'Roll sogar live nach Berlin. Wir holen dieses ungeziemte Feeling direkt ins Radio. Lautsprecher aufdrehen für Axl Rose, Slash und pure Rockenergie. Hier sind Guns N' Roses mit Knocking on Heaven's Door.

Ja, ihr hört Musik in den Feierabend mit euren Heinz. Ja, und jetzt direkt ein Musiker, der Techno und alles brachte. Vom Wiener Schmäh direkt auf den Dancefloor. Wir spielen jetzt den Song, der 1995 bewiesen hat, dass der Falke auch fetten Techno kann. Macht ordentlich Lärm für den einzigartigen Falco mit Mutter, der Mann mit dem Koks ist da.

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0: Oft wird gerne auch gemeinsam gegrillt und das Spiel Open Air geschaut. Dazu passen leichte Snacks perfekt und wer ein bisschen kreativ ist, holt sich die Fanmeile kulinarisch nach Hause.
1: Amerikanische Klassiker wie Chicken Wings passt natürlich immer. Dazu Nachos oder Chili con Carne mit mexikanischem Einfluss. Das lockert den Arm direkt auf und jeder findet irgendwas, worauf er Lust hat. Und im besten Fall fühlt sich der Wohnzimmertisch ein bisschen an wie eine internationale Fanmeile.
0: Genau dann steht einem Abend ganz im Zeichen der WM absolut nichts mehr im Wege.
1: Nur mit ein bisschen gegessen, ein kühles Bierchen getrunken, diskutiert, mitgefiebert und natürlich bei jeder Zeitlupe direkt analysiert, als wenn man einer von 80 Millionen Bundestrainern wäre. In der Halbzeit nochmal nachgelegt und nach dem Spiel bleibt man meistens noch ein bisschen sitzen und genau das ist ja das Schöne daran.
2: Ja, die Fußball-WM. So geht's weiter und ich werde auch, wenn es möglich ist, noch Beiträge zur Fußball-WM mitbringen. Jetzt wird nicht lang gefackelt, jetzt wird getanzt. Wir holen euch das erfolgreichste Eurodance-Projekt des Jahres 1993 auf die Playlist. Produziert im Frankfurter Raum und bis heute ein absolutes Brett in den Clubs. Macht die Boxen laut für Culture Beat und Mr. Wayne.

Jetzt kommen wir vom bunten Musikvideo direkt zu uns in eure Playlist. Wir spielen jetzt die umstrittenen Könige der Sommer- und Strandpartys. Macht ordentlich Lärm für pure Lebensfreude. Hier kommen die Wenger Boys mit We Like a Party.

Ja, ihr hört Musik in den Feierabend mit euren Heinz. Ja, und jetzt gibt es gleich mal Kultalarm in eurem Webradio. Wir bringen den Sommer und den coolsten Jamaica-Vibe direkt zu euch in die Lautsprecher. Macht die Boxen laut für Mr. Bombastic höchstpersönlich. Hier ist Shake.

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1: Ja, die Feierabendmusik hier in euren Lieblings-Webradio mit euren Heinz. Ja, und ich mach noch weiter. Vom Meteora-Strand auf Mallorca direkt zu uns in eure Playlist. Wir holen euch den erfolgreichsten Sommerhit des Jahres 1998 auf die Ohren. Lautsprecher auf Anschlag für Luna und Bailando.

Ja, tja, Leute, wie im Flug vergehen 2 Stunden. Das war meine Musik zum Feierabend für heute. Ich bin Heinz aus Norden und es hat mir riesigen Spaß gemacht, euch hier aus dem Studio in Norden zu unterhalten. Ein dickes Dankeschön an alle, die am Handy, am Tablet, im Web oder an den zugeschalteten Radios mit dabei waren. Ich hoffe, die Mischung aus neuen Hits und Klassikern hat euch gut gefallen. Ich verabschiede mich für heute, wünsche euch noch einen tollen Abend und sage bis zum nächsten Mal. Wir hören uns. Macht's gut, euer

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3: Im Studio Colin Mock. Steuerbetrüger sollen künftig härter bestraft werden. Das sieht ein neuer Aktionsplan gegen Steuerkriminalität von Finanzminister Klingbeil und Justizministerin Hubig vor. Jana Klonikowski berichtet.
4: In Zukunft soll die Höchststrafe für Steuerhinterziehung bei 15 Jahren liegen. Bisher sind das 10. Und wer sich selbst anzeigt, soll nicht mehr straffrei davonkommen. Um besser gegen Steuerbetrüger vorgehen zu können, soll außerdem der Zoll gestärkt werden. Und ein neues Zentrum soll dafür sorgen, dass Steuerfahnder aus den Bundesländern und Analysten aus dem Bund besser zusammenarbeiten. Es geht um Gerechtigkeit, sagt Finanzminister Klingbeil. Die Ehrlichen dürfen nicht die Dummen sein.
3: Rasen bewässern oder den Pool auffüllen, das wird aktuell in immer mehr Kommunen inzwischen eingeschränkt oder ganz verboten. Grund ist die anhaltende Trockenheit, so Städtetag Hauptgeschäftsführer Schuchardt in den Funke-Zeitungen. Die niedrigen Pegelstände von Rhein, Elbe und Donau setzen außerdem der Schifffahrt zu. Hitzewellen in Deutschland werden immer häufiger und wer da auf der Suche nach Abkühlung ist, sollte aufpassen. Im Internet gibt's unzählige Angebote für Klimaanlagen, die niemals das halten können, was sie versprechen. Das Problem ist zuletzt größer geworden, sagte uns Ingo Wagner von der Verbraucherzentrale.
5: Wir stellen da in den letzten Jahren schon eine Steigerung fest. Also in der Beratung gab's vor wenigen Jahren eigentlich überhaupt keine Anfragen dazu. Also wenn Hitzewellen kommen, dann sehen wir online auf allen möglichen Websites und bei Social Media einfach unglaublich viel Werbung für Geräte, deren Nutzen, na sagen wir mal, mindestens zweifelhaft ist.
3: Bezahlen per Smartphone wird in Deutschland immer beliebter. In der aktuellen Postbank-Digitalstudie hat knapp die Hälfte der Befragten gesagt, dass sie mit Handy oder Smartwatch bezahlen. Letztes Jahr war es noch ein Drittel. Vor allem bei unter 40-Jährigen ist Mobile Payment beliebt. Die FIFA plant immer mehr Show in der Halbzeitpause des WM-Endspiels. Neben Shakira treten auch Justin Bieber und BTS auf. Mindestens 20 Minuten soll die Show offenbar gehen. Einige Experten rechnen aber eher mit 30. Im Regelwerk sind eigentlich nur 15 erlaubt, es sei denn, der Schiedsrichter stimmt zu.
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6: Mit KI-Support. Sonne und Wolken wechseln sich ab heute Abend und ab und zu kann noch ein Schauer oder ein Gewitter runterkommen, teils auch kräftig. In der Nacht geht das Ganze weiter, vor allem im Süden mit weiteren Gewittern, sonst öfter trocken, bei Tiefstwerten zwischen 20 und 14 Grad.

0: dann wieder warm mit vielen Schauern und Gewittern, maximal um 30 Grad.
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2: Im Studio Colin Mock. Steuerbetrüger sollen künftig härter bestraft werden. Das sieht ein neuer Aktionsplan gegen Steuerkriminalität von Finanzminister Klingbeil und Justizministerin Hubig vor. Jana Klonikowski berichtet.
3: In Zukunft soll die Höchststrafe für Steuerhinterziehung bei 15 Jahren liegen. Bisher sind das 10. Und wer sich selbst anzeigt, soll nicht mehr straffrei davonkommen. Um besser gegen Steuerbetrüger vorgehen zu können, soll außerdem der Zoll gestärkt werden. Und ein neues Zentrum soll dafür sorgen, dass Steuerfahnder aus den Bundesländern und Analysten aus dem Bund besser zusammenarbeiten. Es geht um Gerechtigkeit, sagt Finanzminister Klingbeil. Die Ehrlichen dürfen nicht die Dummen sein.
2: Rasen bewässern oder den Pool auffüllen, das wird aktuell in immer mehr Kommunen inzwischen eingeschränkt oder ganz verboten. Grund ist die anhaltende Trockenheit, so Städtetag-Hauptgeschäftsführer Schuchardt in den Funke-Zeitungen. Die niedrigen Pegelstände von Rhein, Elbe und Donau setzen außerdem der Schifffahrt zu. Hitzewellen in Deutschland werden immer häufiger und wer da auf der Suche nach Abkühlung ist, sollte aufpassen. Im Internet gibt's unzählige Angebote für Klimaanlagen, die niemals das halten können, was sie versprechen. Das Problem ist zuletzt größer geworden, sagte uns Ingo Wagner von der Verbraucherzentrale.
4: Wir stellen da in den letzten Jahren schon eine Steigerung fest. Also in der Beratung gab's vor wenigen Jahren eigentlich überhaupt keine Anfragen dazu. Also wenn Hitzewellen kommen, dann sehen wir online auf allen möglichen Websites und bei Social Media einfach unglaublich viel Werbung für Geräte, deren Nutzen, na sagen wir mal, mindestens zweifelhaft ist.
2: Bezahlen per Smartphone wird in Deutschland immer beliebter. In der aktuellen Postbank-Digitalstudie hat knapp die Hälfte der Befragten gesagt, dass sie mit Handy oder Smartwatch bezahlen. Letztes Jahr war es noch ein Drittel. Vor allem bei unter 40-Jährigen ist Mobile Payment beliebt. Die FIFA plant immer mehr Show in der Halbzeitpause des WM-Endspiels. Neben Shakira treten auch Justin Bieber und BTS auf. Mindestens 20 Minuten soll die Show offenbar gehen. Einige Experten rechnen aber eher mit 30. Im Regelwerk sind eigentlich nur 15 erlaubt, es sei denn, der Schiedsrichter stimmt zu.

0: Ich grüße Sie herzlich zur Radiosendung des Missionswerkes Werner Heukelbach. Schön, dass Sie eingeschaltet haben. Auch heute möchten wir Ihnen wieder eine Botschaft über den Glauben an Jesus Christus weitergeben. Auf unserer Internetseite können Sie sich jederzeit alle Radiosendungen der letzten 12 Monate kostenlos herunterladen und anhören. Die Adresse ist missionswerk-heukelbach.de. Nun spricht zu Ihnen Siegfried Lefering.
1: In einem seiner Lieder fragt Herbert Grönemeyer, wann ist ein Mann ein Mann? Allein diese Frage zeigt, dass es offensichtlich eine Verunsicherung gibt, was die Männlichkeit betrifft. So wundert es nicht, wenn der amerikanische Psychotherapeut Herb Goldberg klischeehaft die Grundlagen männlichen Verhaltens als die 7 maskulinen Imperative beschreibt. Je weniger Schlaf ich benötige, je mehr Schmerzen ich ertragen kann, je mehr Alkohol ich vertrage, je weniger ich mich darum kümmere, was ich esse, je weniger ich jemanden um Hilfe bitte und von jemand abhängig bin, je mehr ich meine Gefühle kontrolliere und unterdrücke, je weniger ich auf meinen Körper achte, desto männlicher bin ich. Und der Männerforscher Walter Holstein meint, das Männlichkeitsideal von Härte, Leistung, Pokerface und Konkurrenz verlangt ständige Anstrengung, Stress in Permanenz und andauernde Selbstbehauptung. Liebe Hörer, wie gut, dass das nicht alles ist, was über Männlichkeit gesagt werden kann. Ich möchte Sie gern mit 2 Männern bekannt machen, die eben auch als Männer einen empfehlenswerten Charakter haben. Paulus spricht von ihnen in Philipper 2, Vers 19 bis 30. Es handelt sich um seine Gefährten, Timotheus und Epaphroditus. Von ihnen sagt er, haltet solche Menschen in Ehren. Damit wird klar, hier haben wir 2 Männer, die einen ausnehmenden Charakter hatten und uns zeigen, was zu einem Mannsein gehört, wenn Jesus Christus in ihr Leben tritt. Ich will das an 4 Punkten deutlich machen. Als erstes finden wir hier Männer, die eine Zuneigung zu Menschen haben. Von Timotheus sagt Paulus, ich habe keinen, der so ganz meines Sinnes ist, der so herzlich für euch sorgen wird. Mitgefühl ist nicht unmännlich. Im Gegenteil. Dann hat ein Mann verstanden, dass Menschen und die Beziehungen zu ihnen wichtiger sind als Dinge. Wer nur Dinge haben und besitzen will, aber nicht Beziehungen vertieft, der wird kein erfülltes Leben finden. Denn mit der Zeit werden Dinge langweilen, so schön sie auch sein mögen. Herzliche Fürsorge fragt dagegen nicht, was habe ich davon, sondern sie fragt, was haben andere davon? Nur so werden wir frei für andere Menschen. Ist es nicht so, dass wir selbst gern mit solchen zusammen sind, die sich für uns interessieren und sich selbstlos für uns einsetzen? Solche Menschen können uns viel geben. Sie geben uns das Gefühl von Sicherheit. Sie stärken uns und bauen uns auf. Kurz, mit solchen Menschen verbrachte Zeit ist erfüllte Zeit und lässt uns als andere Menschen zurück. Haben Sie schon mal daran gedacht, welche Wellen das auslösen kann, wie Friedrich Büchner sagt? Wie ich einem Menschen begegne, beeinflusst, wie dieser einem anderen begegnet, der wiederum entsprechend anderen gegenüber reagiert. Wer weiß schon, wann die Nachschwingungen aufhören, beziehungsweise wie weit sie zu spüren sind. Liebe Hörerin, erlauben Sie mir heute einmal besonders die Männer anzusprechen. Ist es nicht manchmal leichter, sich mit Dingen zu beschäftigen, als mit Kindern etwa? Das Büro aufzusuchen und dagegen die Familie zu vernachlässigen? Doch auf diese Beziehungen wird es ankommen. Liebe Hörer, ein Schlüssel zum Umdenken liegt vielleicht gerade in dem, was Paulus im Blick auf manche sagt. Sie suchen alle das Ihre, nicht das, was Jesu Christi ist. Wer sich Jesus Christus anvertraut, wird mehr und mehr entdecken, was ihm am Herzen liegt. Und das sind Menschen. Haben Sie schon entdeckt, dass das Herz Jesu für Sie schlägt? Dann werden Sie sich freuen. Das kann Sie nicht unberührt lassen. Ihr Herz wird anfangen, für andere zu schlagen. Sie werden barmherzig. Sie werden für sie sorgen. Ein zweites finden wir bei diesen Männern: Standhaftigkeit. Von Timotheus wird gesagt, ihr aber wisst, dass er sich bewährt hat. Denn wie ein Kind dem Vater hat er mit mir dem Evangelium gedient. Über 20-mal erwähnt Paulus den Timotheus in seinen Briefen und immer positiv. Timotheus hat sich bewährt. Das geschieht meist unter Belastungen. Da zeigt sich, ob wir einen festen Charakter haben. Mitgefühl und ein fester Charakter widersprechen sich nicht. Nett sein ist zwar gut, aber es reicht nicht, nur gut ankommen zu wollen. Wir brauchen als Männer feste Überzeugungen. Ich meine hier nicht arrogante Rechthaberei, aber unsere Familien und Kollegen sollen wissen, woran sie bei uns sind. Wie konnten sich bei Timotheus ein fester Charakter und eine bewährte Persönlichkeit entwickeln? Das Geheimnis liegt in dem Satz: Wie ein Kind dem Vater hat er mit mir dem Evangelium gedient. Paulus hat Timotheus wie einen Sohn angeleitet und zunehmend Verantwortung übertragen. Heute würden wir sagen, Paulus war sein Mentor. Wenn wir einen Begleiter haben, dem wir erlauben, in unser Leben hineinzuschauen und förderliche Fragen stellen lassen, dann können wir in unserem Charakter gefestigt werden. Wir können entscheidende Schritte im Glauben machen. Mentoring in dieser Weise ist ein unschätzbares Geschenk. Und ich möchte Sie ermutigen, sich solch einen Mentor zu suchen, der Gott hingegeben ist und Ihnen so auch helfen möchte. Er soll ja nicht bestimmen, was mit Ihnen geschieht, sondern zur Seite stehen, damit sich das Potenzial entfalten kann, das Gott in Ihrem Leben entfalten möchte. Und das hat auch immer damit zu tun, was hier gesagt wird, dem Evangelium dienen. Wer von der guten Nachricht der Erlösung durch Jesus Christus lebt, will andere mit dieser Botschaft erreichen. Setzen Sie sich ein, dass das geschehen kann mit den Mitteln und Gaben, die Ihnen geschenkt sind. Wir können Menschen keinen besseren Dienst tun. Kommen wir zu einem dritten Kennzeichen geistlicher Männlichkeit, und das ist Teamfähigkeit. Wir haben das schon bei Timotheus gesehen und nun beschreibt Paulus das sehr schön an Epaphroditus. Ich habe es aber für nötig angesehen, den Bruder Epaphroditus zu euch zu senden, der mein Mitarbeiter und Mitstreiter ist. Diese drei Begriffe machen Teamfähigkeit recht schön deutlich. Als erstes haben wir die Bezeichnung Bruder. Wir haben denselben himmlischen Vater, so gehören wir wie in einer Familie zusammen. Nicht erst die Zusammenarbeit macht uns zum Team, sondern der Glaube und die Zugehörigkeit zu Gott. Doch dann kommt das zweite, Mitarbeiter. Wir haben den gleichen Auftrag. Liebe Hörer, wir brauchen etwas Größeres, für das wir uns einsetzen. Wer zu Jesus Christus gehört, hat diese große Mission, dass Menschen die Liebe Gottes durch uns erfahren. Jedes Kind Gottes kann auf seine Weise dabei mitarbeiten. Da diese Mission auf Widerstand stoßen wird, trifft auch das dritte zu: Mitstreiter. Hier handelt es sich um einen gemeinsamen Kampf, allerdings ein Kampf, der sich lohnt. Das Reich Gottes soll ausgebreitet werden, nicht mit Schwertern, sondern mit den Worten des Evangeliums und den Taten der Liebe. Damit bin ich beim vierten Kennzeichen eines Mannes, der sich von Gott her versteht. Es geht um Hingabe. Von Epaphroditus schreibt Paulus: Um des Werkes Christi willen ist er dem Tode so nahe gekommen, dass er sein Leben nicht geschont hat, um mir zu dienen an eurer Statt. Wochenlang war Epaphroditus unterwegs gewesen von Philippi nach Rom. Nicht einmal Krankheit hat ihn davon abgehalten. Er sah diese Aufgabe als ein Werk Christi an. Nicht erst Predigen und Mission sind Werk Christi, sondern alles, was irgendwie dazu beiträgt, dass Menschen das Evangelium erfahren können und Gemeinde Jesu gebaut wird. Und sei es, wie hier, die finanzielle Unterstützung eines Missionars. Epaphroditus redet nicht nur, er ist ein Mann der Tat, der sich auch von Schwierigkeiten nicht zurückhalten lässt. Wie schnell können wir etwas mit Begeisterung anfangen, doch am Ende kommt es darauf an, ob wir durchhalten. Wer sich für die Sache Jesu einsetzt, wird auch Durststrecken zu durchstehen haben, Rückschläge erleiden müssen und manchmal nur mäßigen Erfolg haben. Doch dann gilt es, dran zu bleiben. Gott braucht Männer der Tat, die auch etwas riskieren. Wenn wir schon auf anderen Gebieten etwas riskieren, dann erst recht hier. Epaphroditus hat sein Leben gewagt, das heißt ganzer Einsatz für Jesus. Jim Elliot, der sein Leben für die Auka-Indianer opferte, hat einmal treffend gesagt: Der ist kein Tor, der hingibt, was er nicht behalten kann, auf das er gewinne, was er nicht verlieren kann. Wir merken, es geht im Reich Gottes nicht um ein nettes Programm und endlose Diskussionsrunden. Es geht um die Herrschaft von Jesus Christus, die sich ausbreiten soll. Menschen sollen unter die gute Regie von Jesus Christus kommen. Daran beteiligt zu sein, das ist die Herausforderung. eben auch und gerade eine Herausforderung für Männer. Gott sucht solche Männer. Und er sucht sicher auch solche Frauen. Von diesen beiden Männern ist heute noch die Rede. Was wird die nächste Generation über uns sagen können? Es wird sich daran entscheiden, welchen Platz wir Christus in unserem Leben einräumen. Nur der zentrale Platz kann der angemessene sein.

0: zum Schluss auf die paar Jahre.
1: Liebe Zuhörer, danke, dass Sie eingeschaltet und zugehört haben. Vielleicht befinden Sie sich gerade in einer schwierigen Lage. Sie sind gesundheitlich schwer angeschlagen. Vielleicht müssen Sie sogar das Bett hüten. In den Tagen der Krankheit fühlt man sich niedergeschlagen, depressiv, einsam und hilflos. Die Geduld wird oft auf eine harte Probe gestellt. Ob Gott wohl Gebete erhört? Wir möchten Ihnen gerne das kostenlose Infoheft »Dennoch geborgen« zuschicken. In dem Heft möchten wir Ihnen Mut machen, auf den Herrn Jesus zu schauen. Er ist da. Er wartet nur darauf, dass Sie sich ihm zuwenden, und er ist zum Helfen stets bereit. Die Hand des Heilands ist immer nach uns ausgestreckt. Schreiben Sie uns. Unsere Anschrift: Missionswerk Werner Heukelbach, 51700 Bergneustadt, Deutschland. Für die Schweiz: Missionswerk Werner Heukelbach, Postfach 650 in 4800 Zofingen. Ich wünsche Ihnen von Herzen den Frieden Gottes und seine Bewahrung in diesen Tagen der Not.
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3: Im Studio Colin Mock. Steuerbetrüger sollen künftig härter bestraft werden. Das sieht ein neuer Aktionsplan gegen Steuerkriminalität von Finanzminister Klingbeil und Justizministerin Hubig vor. Jana Klonikowski berichtet.
4: In Zukunft soll die Höchststrafe für Steuerhinterziehung bei 15 Jahren liegen. Bisher sind das 10. Und wer sich selbst anzeigt, soll nicht mehr straffrei davonkommen. Um besser gegen Steuerbetrüger vorgehen zu können, soll außerdem der Zoll gestärkt werden. Und ein neues Zentrum soll dafür sorgen, dass Steuerfahnder aus den Bundesländern und Analysten aus dem Bund besser zusammenarbeiten. Es geht um Gerechtigkeit, sagt Finanzminister Klingbeil. Die Ehrlichen dürfen nicht die Dummen sein.
3: Rasen bewässern oder den Pool auffüllen, das wird aktuell in immer mehr Kommunen inzwischen eingeschränkt oder ganz verboten. Grund ist die anhaltende Trockenheit, so Städtetag-Hauptgeschäftsführer Schuchert in den Funke-Zeitungen. Die niedrigen Pegelstände von Rhein, Elbe und Donau setzen außerdem der Schifffahrt zu. Hitzewellen in Deutschland werden immer häufiger und wer da auf der Suche nach Abkühlung ist, sollte aufpassen. Im Internet gibt's unzählige Angebote für Klimaanlagen, die niemals das halten können, was sie versprechen. Das Problem ist zuletzt größer geworden, sagte uns Ingo Wagner von der Verbraucherzentrale.
5: Wir stellen da in den letzten Jahren schon eine Steigerung fest. Also in der Beratung gab's vor wenigen Jahren eigentlich überhaupt keine Anfragen dazu. Also wenn Hitzewellen kommen, dann sehen wir online auf allen möglichen Websites und bei Social Media einfach unglaublich viel Werbung für Geräte, deren Nutzen, na sagen wir mal, mindestens zweifelhaft ist.
3: Bezahlen per Smartphone wird in Deutschland immer beliebter. In der aktuellen Postbank-Digitalstudie hat knapp die Hälfte der Befragten gesagt, dass sie mit Handy oder Smartwatch bezahlen. Letztes Jahr war es noch ein Drittel. Vor allem bei unter 40-Jährigen ist Mobile Payment beliebt. Die FIFA plant immer mehr Show in der Halbzeitpause des WM-Endspiels. Neben Shakira treten auch Justin Bieber und BTS auf. Mindestens 20 Minuten soll die Show offenbar gehen. Einige Experten rechnen aber eher mit 30. Im Regelwerk sind eigentlich nur 15 erlaubt, es sei denn, der Schiedsrichter stimmt zu.

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3: Im Studio Colin Mock. Steuerhinterziehung soll künftig härter bestraft werden. Finanzminister Klingbeil und Justizministerin Hubich wollen die Höchststrafe von 10 auf 15 Jahre Gefängnis erhöhen. Und wer sich selbst anzeigt, soll künftig nicht mehr ohne Strafe davonkommen. Hubich sagt, die Menschen müssen sicher sein, dass Regeln für alle gelten.
4: Steuerkriminalität ist keine Kriminalität der kleinen Leute. Der Verkäufer an der Kasse kann seine Lohnsteuer nicht einfach in eine Briefkastenfirma verlagern. Und die selbstständige Physiotherapeutin erzielt nie genug Einnahmen für illegale Finanzgeschäfte. Und genau deshalb ist es so fatal, wenn Steuerkriminalität im großen Stil ohne spürbare Konsequenzen bleibt.
3: 8 Jahre nach dem tödlichen Brückeneinsturz im italienischen Genua ist der Mammutprozess vorbei. Die Hälfte der knapp 60 Angeklagten wurde verurteilt. Der Ex-Chef der Autobahngesellschaft muss wegen fahrlässiger Tötung 12 Jahre ins Gefängnis. Laut Ermittlern wurden Instandhaltungsmaßnahmen vernachlässigt. Dass Jens Spahn jetzt Vater ist, hat eine Diskussion losgetreten. Denn das Kind von Spahn und seinem Mann ist von einer Leihmutter in den USA zur Welt gebracht worden. Imme Kasten.
5: Ja, und hier in Deutschland ist Leihmutterschaft ja verboten, auch weil Spahns Partei, die CDU, klar dagegen ist, dieses Verbot aufzuheben oder aufzuweichen. Auch Spahn selbst hatte sich vor einigen Jahren noch deutlich gegen Leihmutterschaft ausgesprochen. Kritiker sagen jetzt, Spahn umgehe Verbote, die er und seine Partei für alle anderen in Deutschland aufstellen. In den USA ist Leihmutterschaft in einigen Bundesstaaten erlaubt.
3: In Deutschland werden immer mehr Menschen bei E-Scooter-Unfällen verletzt oder sogar getötet. Letztes Jahr ist die Unfallzahl laut Statistischem Bundesamt um fast 40% nach oben gegangen. Die Zahl der Toten stieg auf 38. Schreckmoment in Neuseeland. Nach einem Erdbeben an der Küste ist zunächst Tsunami-Alarm ausgelöst worden. Die Ansage an die Menschen, raus aus den Häusern und ab ins Landesinnere in höher gelegene Gebiete. Kurz darauf dann aber die Entwarnung, das Beben war schwächer als zunächst gedacht.
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6: Mit KI-Support. Sonne und Wolken wechseln sich ab heute Abend und ab und zu kann noch ein Schauer oder ein Gewitter runterkommen, teils auch kräftig. In der Nacht geht das Ganze weiter, vor allem im Süden mit weiteren Gewittern, sonst öfter trocken, bei Tiefstwerten zwischen 20 und 14 Grad. Morgen dann wieder warm mit vielen Schauern und Gewittern, maximal um 30 Grad.
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3: Im Studio Colin Mock. Steuerhinterziehung soll künftig härter bestraft werden. Finanzminister Klingbeil und Justizministerin Hubich wollen die Höchststrafe von 10 auf 15 Jahre Gefängnis erhöhen. Und wer sich selbst anzeigt, soll künftig nicht mehr ohne Strafe davonkommen. Hubich sagt, die Menschen müssen sicher sein, dass Regeln für alle gelten.
4: Steuerkriminalität ist keine Kriminalität der kleinen Leute. Der Verkäufer an der Kasse kann seine Lohnsteuer nicht einfach in eine Briefkastenfirma verlagern. Und die selbstständige Physiotherapeutin erzielt nie genug Einnahmen für illegale Finanzgeschäfte. Und genau deshalb ist es so fatal, wenn Steuerkriminalität im großen Stil ohne spürbare Konsequenzen bleibt.
3: 8 Jahre nach dem tödlichen Brückeneinsturz im italienischen Genua ist der Mammutprozess vorbei. Die Hälfte der knapp 60 Angeklagten wurde verurteilt. Der Ex-Chef der Autobahngesellschaft muss wegen fahrlässiger Tötung 12 Jahre ins Gefängnis. Laut Ermittlern wurden Instandhaltungsmaßnahmen vernachlässigt. Dass Jens Spahn jetzt Vater ist, hat eine Diskussion losgetreten. Denn das Kind von Spahn und seinem Mann ist von einer Leihmutter in den USA zur Welt gebracht worden. Imme Kasten.
5: Ja, und hier in Deutschland ist Leihmutterschaft ja verboten, auch weil Spahns Partei, die CDU, klar dagegen ist, dieses Verbot aufzuheben oder aufzuweichen. Auch Spahn selbst hatte sich vor einigen Jahren noch deutlich gegen Leihmutterschaft ausgesprochen. Kritiker sagen jetzt, Spahn umgehe Verbote, die er und seine Partei für alle anderen in Deutschland aufstellen. In den USA ist Leihmutterschaft in einigen Bundesstaaten erlaubt.
3: In Deutschland werden immer mehr Menschen bei E-Scooter-Unfällen verletzt oder sogar getötet. Letztes Jahr ist die Unfallzahl laut Statistischem Bundesamt um fast 40% nach oben gegangen. Die Zahl der Toten stieg auf 38. Schreckmoment in Neuseeland. Nach einem Erdbeben an der Küste ist zunächst Tsunami-Alarm ausgelöst worden. Die Ansage an die Menschen, raus aus den Häusern und ab ins Landesinnere in höher gelegene Gebiete. Kurz darauf dann aber die Entwarnung, das Beben war schwächer als zunächst gedacht.

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1: Im Studio Colin Mock. Steuerhinterziehung soll künftig härter bestraft werden. Finanzminister Klingbeil und Justizministerin Hubich wollen die Höchststrafe von 10 auf 15 Jahre Gefängnis erhöhen. Und wer sich selbst anzeigt, soll künftig nicht mehr ohne Strafe davonkommen. Hubich sagt, die Menschen müssen sicher sein, dass Regeln für alle gelten.
2: Steuerkriminalität ist keine Kriminalität der kleinen Leute. Der Verkäufer an der Kasse kann seine Lohnsteuer nicht einfach in eine Briefkastenfirma verlagern. Und die selbstständige Physiotherapeutin erzielt nie genug Einnahmen für illegale Finanzgeschäfte. Und genau deshalb ist es so fatal, wenn Steuerkriminalität im großen Stil ohne spürbare Konsequenzen bleibt.
1: 8 Jahre nach dem tödlichen Brückeneinsturz im italienischen Genua ist der Mammutprozess vorbei. Die Hälfte der knapp 60 Angeklagten wurde verurteilt. Der Ex-Chef der Autobahngesellschaft muss wegen fahrlässiger Tötung 12 Jahre ins Gefängnis. Laut Ermittlern wurden Instandhaltungsmaßnahmen vernachlässigt. Dass Jens Spahn jetzt Vater ist, hat eine Diskussion losgetreten. Denn das Kind von Spahn und seinem Mann ist von einer Leihmutter in den USA zur Welt gebracht worden. Imme Kasten.
3: Ja, und hier in Deutschland ist Leihmutterschaft ja verboten, auch weil Spahns Partei, die CDU, klar dagegen ist, dieses Verbot aufzuheben oder aufzuweichen. Auch Spahn selbst hatte sich vor einigen Jahren noch deutlich gegen Leihmutterschaft ausgesprochen. Kritiker sagen jetzt, Spahn umgehe Verbote, die er und seine Partei für alle anderen in Deutschland aufstellen. In den USA ist Leihmutterschaft in einigen Bundesstaaten erlaubt.
1: In Deutschland werden immer mehr Menschen bei E-Scooter-Unfällen verletzt oder sogar getötet. Letztes Jahr ist die Unfallzahl laut Statistischem Bundesamt um fast 40% nach oben gegangen. Die Zahl der Toten stieg auf 38. Schreckmoment in Neuseeland. Nach einem Erdbeben an der Küste ist zunächst Tsunami-Alarm ausgelöst worden. Die Ansage an die Menschen, raus aus den Häusern und ab ins Landesinnere in höher gelegene Gebiete. Kurz darauf dann aber die Entwarnung, das Beben war schwächer als zunächst gedacht.
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1: Mission 1 erfüllt Ausrufezeichen Plakate 8, Verhaftungen 0. Mission 2 folgt. Hol den Vorschlag, Anna.

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1: Einen schönen guten Abend. Ja, der will nicht. Ja, herzlich willkommen zur Schlagertrendparade an diesem Donnerstag. Probieren wir den Knopf. Das funktioniert doch. Geht ja gut los. Ja, herzlich willkommen zur Schlagertrendparade am 16. Juli 2026. Ich sage Danke bei Radio Ostsee Melodie an unseren Oldieman für die Supersendung, Superübergabe, die einen schönen Feierabend, und sage damit guten Abend bei der Radio Ostsee Melodie an den Hartmut. Die Tini ist mit dabei, unser Oldieman noch, der Achim, die Bacardi 64, unser Karl-Heinz, die Yvonne aus der Schweiz, Andreas sowie Carsten, das sind die Hörer, die ich namentlich erlesen kann. Guten Abend auch den Gasthörern bei Radio Ostsee Melodie und einen schönen guten Abend bei der Satzzentrale Deluxe und bei Radio Nordsee International. Ja, die Schlagerfamilie ist wieder vereint vor dem Radio. Der Schlagertag der Woche. Die Schlagertrendparade, das sind 50 Plätze, die trendigsten deutschen Schlager der Woche. 5 Neueinsteiger habe ich heute Abend mit dabei, 3 Wiedereinsteiger. Und natürlich auch heute Abend der Blick zurück. Es geht ins Jahr 1981 und 1994. Ja, ihr wisst es, ihr könnt euch einen Schlager-Oldie wünschen. Das geht ganz einfach über die Nummer 0176. 510-62-601. Text oder Sprachnachricht hinterlassen. Oder eine E-Mail schreiben. schlageroldi@studio3hannover.de. Die 3 als Zahl geschrieben. Ja, und die Ausspielung dann wieder ab August. Nein, gar nicht wahr. Ab September ist es warm heute. Also im Juli und im August pausiert die Ausspielung der Wünsche vom Schlager-Oldie urlaubsbedingt, sodass hoffentlich niemand seinen Wunsch verpasst. Ja, und dann geht es ab September wieder los mit den Wünschen. Aber ich sammle sehr, sehr gerne, also her damit. Der Chat ist auch geöffnet bei Radio Ostsee Melodie, die Strandburg, und auch bei Radio Nordsee International bin ich im Chat. Oder eben die Nummer im Studio für Wünsche, Fragen, Anregungen oder. Wir legen los, die 50 runter von der 40. Chris, sie ist die Lady auf dem Dancefloor. Fantasy, Bube, Dame, König, runter von der 42 auf die 49. Die 48 in dieser Woche war die 41 in der letzten Woche. Matthias Reim, Willkommen in meiner Zukunft. Und auf der 47 jetzt der erste von 5 Neuansteigern heute Abend. Die Liebe schafft das schon. Das wäre gut. Hier ist Norman Langen neu bei uns.
2: Neueinsteiger,

0: Na klar, die Liebe schafft das schon. Norman Lange neu drin auf der 47. Die 46 runter von der 25. Howard Carpendale, nachts, wenn alles schläft, die Zeitlos-Version. Auf der 45 runter von der 35. Mein Kompliment, Roland Kaiser. Und letzte Woche auf der 45 neu eingestiegen. Einen nach oben, die Rodensteiner. Ciao, ciao, Amore.
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0: 44, die Rodensteiner, ciao, ciao, amore. Die 43 runter von der 37, Michael Wendler, nur ein Dieb. Die 42 von der 31 gefallen, Mike Leon Grosch mit Dein Leben. Und auf der 41 der erste Wiedereinsteiger heute Abend. Hier ist Frank Lukas und Vollidiot.
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0: der Vollidiot.
1: Vollidiot von Frank Lukas wieder drin auf der 41. Und auch Anna-Maria Zimmermann ist mit Schieß dich zum Mond wieder drin.
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Schieß dich zum Mond. Anna-Maria Zimmermann wieder drin auf der 40 und jetzt auf der 39. Perfekt inszeniert. DJ Ostkurve und Pia Vanelli.

0: Die zweite Woche in der Schlager-Trendparade dabei. Pia Vanelli mit DJ Oskove perfekt inszeniert die 39. Und jetzt auf der 38 der nächste Neuansteiger. Wir gucken nach oben. Die Sterne lügen, das sagt Matthias Reim.
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1: Die Sterne lügen. Matthias Reim neu drin auf der 38 und auf der 37. Jetzt der nächste, der dritte Neuansteiger. Kleinstadt Casanova. Hier ist Linda Hesse in der Schlager-Trendparade.
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0: Casanova.
1: Der Kleinstadt Casanova von Linda Hesse, neu drin auf der 37. Die 36, rauf von der 46, überspringen wir heute mal Gabriela Massa und sag mal, träumst du gerade von ihr? Denn wir hören sie jetzt mit ihrem neuen Titel auf der 35, da ist sie neu. Zerfleddert, hier ist Gabriela Massa.
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0: zerfleddert. Neu in der Schlagertrendparade von Gabriela Massar auf der 35 und nach was Neuem. Schauen wir mal zurück.
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0: 45 Jahre geht es jetzt zurück, genau ins Jahr 1981. Am 14.07. wäre er 87 Jahre alt geworden, Karel Gott. Einer mit einer ganz, ganz großen Stimme. Die goldene Stimme von Prag, hat man immer gesagt. Wenn ich dich nicht hätte, hat er jetzt für uns.

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1: Und zurück zur Schlager-Trendparade. Wir hatten vor dem Schlager-Oldie die 35 neu drin, Gabriela Massa. Und jetzt die 34 rauf von der 47. Hier sind Fantasy und ein anderer Duft.

0: Fantasy auf der 34, ein anderer Duft. Und jetzt sind wir dem Himmel so nah. Noel Terhorst auf der 33, die dritte Woche jetzt dabei.
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0: Die 33, Noel Terhorst, dem Himmel so nah. Und jetzt die 32. Gestiegen von der 34, zwei hoch sind Matthias Reim und Mia Julia, keine Freunde bleiben.
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0: Die 32, keine Freunde bleiben, Matthias Reim und mir Julia. Und jetzt kommen wir zu Forsberg. Zusammen mit Linda Jung sind sie auf der 31, wenn das mit uns vorbei ist.
1: Die

0: Forsberg featuring Linda Jung, wenn das mit uns vorbei ist, auf der 31. Die 30 runter von der 12, Jörg Bausch, Schleier und Zylinder und wieder drin auf der 29. Eine Woche hat sie pausiert, Ella endlich, jetzt mit Cinderella in der Schlagertrendparade.
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Unsere Cinderella Ella endlich wieder drin auf der 29. Fünf runter ging es für Howard Carpendale Samstagnacht, die Zeitlos-Version von der 23 auf die 28. Auch drei runter sind oder ist Achim Petri noch eine Nacht von der 24 auf die 27. Fünf runter und plötzlich schlägt dein Herz wie meins von Chris auf der 26 in dieser Woche und auf der 25 die dritte Woche dabei sind Anna-Maria Zimmermann und Linda Sue und Genie in a Bottle. 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

0: Genie in der Bottle. Anna-Maria Zimmermann und Linda Su, die 25 in dieser Woche, drei rauf jetzt für Anna-Karina Wojcik. Und dieses Gefühl von der 27 auf die 24.
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0: unser Gentleman Mike Leon Grosch auf der 23.
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0: Die Ausgabe am 16. Juli 2026, die 29. Kalenderwoche. Ausgabe 107. Die Schlagertrendparade immer am Donnerstag live in eurem Lieblingsradio und jederzeit auch im Internet bei Facebook und bei Instagram. Bis 22 Uhr suchen wir noch unsere Nummer 1, einen Schlager-Oldie haben wir noch gegen 21.30 Uhr. Aber jetzt gibt es erstmal die 22. Conor Meister, 6 rauf, von der 28 gestiegen. Was für ein Gefühl.
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0: 23, Conno Meister, was für ein Gefühl. Und jetzt die 21, die zweite Woche in der Schlagertrendparade dabei. Tausendmal Nein, hier ist sie, hier ist Kerstin Ott.
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0: Tausendmal nein, die 21 Kerstin Ott, die 20 runter von der 16 Olaf Henning und Traumfrau, der Morgen danach mit Maite Kelly, 4 runter von der 15 auf die 19 und unverändert seit 3 Wochen auf der 18, insgesamt 6 Wochen jetzt in der starken Trendparade vertreten, ist Pia Sophie, Rien Never Plus.
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0: Nichts geht mehr auf der 18 unverändert. Pia Sophie und jetzt die 17 der Rohdiamanten mit Vanessa Mai.
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1: Die 17 von Vanessa Mai, der Rohdiamant, und jetzt die 16. Hier ist sie nochmal, Kerstin Ott und Rosalinde in der Schlagertrennparade.

0: Rosalinde mit Kerstin Ott, die 16 und jetzt die 15 in der Schlagertrennparade, gestiegen von der 26. Ja, es ist die Fortsetzung des Hits Barcelona von Christine Stark. Der zweite Gedanke, manche Entscheidungen sollte man überdenken. Aber hören wir selbst jetzt Christine Stark, Alemannia auf der 15.
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Christine Stark und Alemannia auf der 15 und jetzt die 14, letzte Woche auf der 32 neu eingestiegen. Amore mit Mio, Vincent Groß und die Estorie Brothers.

0: Vincent Groß am Horre mit Mio, die 14 rauf von der 32 und jetzt auf der 13, auch letzte Woche neu eingestiegen, auf der 44, die zweite Woche auch dabei, Nick P. und du und ich.
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0: 31 Plätze ging es nach oben, von der 44 auf die 13, du und ich, Nick P. Die 12 runter von der 9, Maite Kelly und Frei. Und auf der 11, die dritte Woche in der Schlager-Trendparade vertreten, ist Wolfgang Petri mit seinem 50 Jahre Jubiläum Sommer in der Stadt.
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0: 21.30 Uhr. Ihr habt die Schlagertrendparade eingeschaltet in eurem Lieblingssender. Ja, und jetzt geht's zurück. Unser Blick zurück ins Jahr 1994.
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0: Der Schlager-Oldie kommt jetzt von Roland Kaiser. Und Wer küsst mich? Auch lange, lange nicht im Radio gespielt. Der Schlager-Oldie, immer ein Titel, der ja aus den gestrigen Tagen ist, aber natürlich gut und Kult. Und wenn ihr euch einen Schlager-Oldie wünschen möchtet, dann sehr, sehr gerne. Per Mail geht das an schlageroldie@studio3hannover.de. Die 3 als Zahl geschrieben. Oder Text- oder Sprachnachricht an die 01 76 510 62 601. Verratet gerne, wie ihr seid, woher ihr kommt und wenn es eine Geschichte gibt zu diesem Lied, zu diesem Schlager-Oldie, dann sehr, sehr gerne. Dann können wir die in die Welt hinaustragen. Aber jetzt erstmal Roland Kaiser.

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1: Und weiter geht es in der Schlager-Trennparade. Vor dem Schlager-Uldi hatten wir die 11. Wolfgang Petri, Sommer in der Stadt, die 50-Jahre-Version. Ja, und jetzt kommen die ersten 10. Aber bevor die kommen, habe ich 3 Neuvorstellungen. Neuvorstellungen, immer Titel, die es ganz knapp nicht in die Sendung geschafft haben, unter die ersten 50, rechnerisch. Ja, und wenn wir so ein bisschen Zeit haben, dann spielen wir mal die ein oder andere Neuvorstellung. Da sind heute 3 an der Zahl. Die erste kommt von Lukas Cordalis und heißt: Wir sind reif für die Insel.
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0: Neuvorstellung. Nummer 3 heute Abend in der Schlagertrendparade am 16. Juli 2026. Das war Ramon Roselli und Küss mich. Ja, und vor den Neuvorstellungen hatten wir in unserer Liste Wolfgang Petri auf der 11. Die 10 runter von der 8, Frank Lukas Schachmatt mitten ins Herz. Achim Petri runter von der 7 auf die 9. Letzte Woche die 6, diese Woche die 8, Andrea Berg und ja, ich will die Dorfclub-Version. Beatrice Egli mit dem Alibi runter von der 4 auf die 7. Die 6 runter von der 5, Sonja Liebing schon längst verliebt. Die 5 runter von der 3, schwer zu erklären, Words, Joey Heinle. Und auf der 4 ist es jetzt soweit, unser höchster Neuansteiger heute Abend in der Schlagertrennparade. Ich sterb für dich, die Jubiläumsversion. Hier ist Vanessa Mai.
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0: Vanessa Mai, der höchste Neueinsteiger, die Jubiläumsversion zum 10-jährigen Ich sterb für dich auf der 4 und jetzt die 3 in der Schlagertrendparade. Maite Kelly und ein Kuss in Paris.
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0: Kuss in Paris.
1: Das war der Titel. Maite Kelly, ein Kuss in Paris. Die 3 und hier ist die 2. Letzte Woche höchster Neueinsteiger auf der 11, Andrea Berg. Du hast mich 1000 Mal belogen, der Rekordmix.
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0: Die zwei, Andrea Berg, du hast mich tausendmal belogen, der Rekordmix. Und jetzt auf der 1 unverändert in der Schlagertrendparade. Helene Fischer, heute Nacht.
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0: Die 1, Helene Fischer. Und das war die Schlagertrendparade am 16. Juli. Am Mikrofon war für euch Thorsten Beer. Danke für diesen wunderschönen Schlagerabend an diesem Sommerabend. 2 Stunden, die wieder viel zu schnell vorbeigegangen sind. Ich sage danke fürs Dabeisein, fürs Chatten bei Radio Ostsee-Melodie. Ich kann erlesen, dass Helmut noch namentlich mit dabei ist, Bacardi 64, unser Karl-Heinz, der Carsten sowie die Kika. Das sind die Hörer, die ich namentlich erlesen kann. Und danke auch fürs Einschalten an die Gasthörer. Ja, und dann natürlich auch danke bei Radio Nordsee International fürs Einschalten, fürs Dabeisein. Hier geht es jetzt weiter mit Maiwalds Promoshow. Und danke an die Satzzentrale Deluxe fürs Dabeisein, fürs Einschalten. Hier jetzt auf dem Stream für euch der Musikmix mit Heinz bei Radio Ostsee-Melodie, der Ackerschnacker, und wir hören uns gerne nächste Woche Donnerstag wieder pünktlich um 20 Uhr. Bis dahin.
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1: Hallo zusammen, schön, dass ihr wieder eingeschaltet habt. Hier ist euer Heinz aus dem Studio im Norden. Ich begleite euch heute wieder durch die nächsten 2 Stunden mit meinem ganz persönlichen Musikmix. Lehnt euch zurück, lasst den Alltag kurz draußen. Wir machen es uns richtig gemütlich mit den besten Songs im Mix. Natürlich begrüße ich auch alle Hörer an den Handys, Tablets und im World Wide Web und ein herzliches Willkommen an alle an den mitgeschalteten Radios. Schön, dass ihr alle dabei seid. Wir lassen jetzt die Seele baumeln. Vorhang auf für den ersten Song im Mix. Hier ist Omp mit Augen auf.

Ja, das war der Start in unsere Sendung mit Om. Ja, jetzt gibt es ehrlichen deutschen Pop, der einfach Generationen verbindet. Jetzt im besten Mix, das sind Pur und Ich denk an dich.

Hier von Barbados direkt auf den Thron der Pop-Welt. Heute habe ich für euch, und hier ist sie, die unaufhaltsame Rihanna mit Don't Stop the Music.

Ja, ja, herrlicher Song. Und jetzt gibt's vom Woodstock-Fieber bis zum Welterfolg. Hier ist der Meister an den Saiten. Hier ist Santana mit Maria, Maria.

Jetzt habe ich einen Song wie einen Wegweiser durch die deutsche Popgeschichte. Xavier Naidoo und sein unvergessliches Dieser Weg.

Ja, niemand mixt Rock'n'Roll, Country und Hip-Hop so dreckig wie er. Hier ist Kid Rock mit All Summer Long.

Ihr markante Stimme, ehrliche Texte und Gänsehautgarantie. Das ist Herbert Grönemeyer mit Mensch.

Ja, laut, lustig und immer mit einer klaren Ansage. Das sind die Ärzte mit Lasse reden.

Ja, und jetzt gibt's mehr als nur eine Band, ein ganzes Kollektiv voller Soul und Leidenschaft. Hier sind die Söhne Mannheims.

Ja, man liebt sie oder man liebt sie heimlich, aber an ihren Hits kommt niemand vorbei. Hier ist der massive Sound von Nickelback und Rockstar.

Ja, ihr hört den Sound von der Küste. Ich bin's, Heinz, live aus dem Studio in Norden. Ja, und es geht gleich weiter. Jetzt wird es Zeit für die Momente, die man nie vergisst. Wir hören rein bei Leigh Alden mit Dein Lied.

Ja, provokant, direkt und unvergessen holen wir uns den Cool Sound von Tic Tac Toe zurück ins Radio.

Ja, die nächste Band hat das Herz am rechten Fleck und die passenden Worte für unsere tiefsten Momente. Hier sind Silvermond.

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1: Ja, willkommen zurück, wenn ihr gerade erst dazugestoßen seid. Hier ist immer noch euer Heinz, live aus dem Studio im Norden. Die erste Stunde meines persönlichen Musikmixes ist schon wie im Flug vergangen, aber keine Sorge, wir haben noch eine volle Stunde vor uns und beginnen gleich die zweite Stunde mit den Black Eyed Peas, I Got a Feeling.

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0: Ja, meine nächste Interpretin ist das Gesicht des modernen Austropop und bringt uns seit über 20 Jahren pure Energie in die Boxen. Hier ist Christina Stürmer mit Ich lebe.
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Ja, vier Stimmen, unzählige Sprachen und ein Sound, der niemanden stillstehen lässt. Macht das Radio lauter für Culture Candela und A DJ.

So, ab zum Telefon und wir wählen die 32168 und holen uns den bayerischen Kult direkt ins Radio. Hier ist die Spider-Murphy-Gang.

Ja, aber jetzt gibt es keinen Skandal. Wir holen die Sonnencreme raus und drehen die Zeit zurück in die 80er. Hier ist der ultimative Italo-Disco-Kult. Brigaira mit Vamos a la Playa.

Ja, von der BM-Hymne bis zum globalen Chart Reset. Macht das Radio laut für die Powerfrau Shakira, whenever, wherever.

0: Ja, keiner bringt die Boxen so zum Glühen wie HB Baxter. Macht das Radio laut, hier kommt die volle Ladung Scooter. Ja, und danach gibt's wieder unseren Doppelhit.
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Ja, das war fettes Brot. Ja, egal ob Skihütte oder Strandbar, wenn dieser Beat einsetzt, bleibt keiner sitzen. Hier ist DJ Buddy mit Ab in den Norden.

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1: Ihr macht euch bereit für geballte Frauenpower und Hooks, die man einfach nicht mehr aus dem Kopf bekommt. Hier sind die Sugar Babes mit Push the Button.

Ja, so Leute, das waren 2 Stunden Musik pur. Mein ganz persönlicher Musikmix für heute neigt sich dem Ende zu. Ich hoffe, ihr konntet den Alltag ein bisschen vergessen. Hier aus dem Studio im Norden verabschiedet sich euer Heinz. Habt noch einen tollen Tag, bleibt gesund und vor allem bleibt uns treu, egal ob im Radio, am Tablet oder im Web. Tschüss und bis zum nächsten Mal. Servus, Heinz. Ich habe noch für euch mitgebracht für den Abschluss Rednecks und die Wenger Boys.

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3: Im Studio Dirk Justes. Steuerbetrüger sollen künftig härter bestraft werden. Das sieht unter anderem ein neuer Aktionsplan gegen Steuerkriminalität von Finanzminister Klingbeil und Justizministerin Hubig vor. Jana Klonikowski berichtet.
4: In Zukunft soll die Höchststrafe für Steuerhinterziehung bei 15 Jahren liegen. Bisher sind das 10. Und wer sich selbst anzeigt, soll nicht mehr straffrei davonkommen. Um besser gegen Steuerbetrüger vorgehen zu können, soll außerdem der Zoll gestärkt werden. Und ein neues Zentrum soll dafür sorgen, dass Steuerfahnder aus den Bundesländern und Analysten aus dem Bund besser zusammenarbeiten. Es geht um Gerechtigkeit, sagt Finanzminister Klingbeil. Die Ehrlichen dürfen nicht die Dummen sein.
3: Die Trockenheit wird in Deutschland immer spürbarer. In Dresden liegt der Pegel der Elbe zum Beispiel nur noch bei rund 60 Zentimetern. Und auch München greift ein. Dort gelten Einschränkungen beim Wasserverbrauch. Zum Beispiel beim Bewässern von Gärten. Finn Riebesel, Freundlieb.
5: Wasser ist keine unendliche Ressource, warnt Städtetag-Hauptgeschäftsführer Schuchardt in den Funke-Zeitungen. Rund 80 Kommunen mussten ihm zufolge in den vergangenen Hitzesommern die Wassernutzung bereits einschränken. Und die Trockenheit verschärft auch die Waldbrandgefahr. Im Müritz-Nationalpark in Mecklenburg-Vorpommern steht inzwischen eine Waldfläche so groß wie 400 Fußballfelder in Flammen. Die Löscharbeiten sind schwierig, weil im Boden alte Munition liegt.
3: 8 Jahre nach dem tödlichen Brückeneinsturz im norditalienischen Genua ist der Mammutprozess jetzt zu Ende gegangen. Unter anderem muss der Ex-Chef der Autobahngesellschaft wegen fahrlässiger Tötung 12 Jahre ins Gefängnis. Bei dem Einsturz waren 43 Menschen gestorben. Laut Ermittlern waren Instandhaltungsmaßnahmen vernachlässigt worden. In Deutschland werden immer mehr Menschen bei E-Scooter-Unfällen verletzt oder getötet. Letztes Jahr ist die Unfallzahl laut Statistischem Bundesamt um fast 40% nach oben gegangen. Die Zahl der Toten ist auf 38 gestiegen. Die FIFA plant immer mehr Show in der Halbzeitpause des WM-Endspiels. Neben Shakira treten auch Justin Bieber und BTS auf. Mindestens 20 Minuten soll die Show offenbar gehen. Einige Experten rechnen eher mit 30. Im Regelwerk sind aber nur 15 erlaubt, es sei denn, der Schiedsrichter stimmt zu.
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6: Mit KI-Support. Viele Wolken sind heute Abend unterwegs, dazu im Süden teils kräftige Schauer und Gewitter. Und später kann's auch in der östlichen Mitte nochmal krachen. In der Nacht kühlt's runter auf 20 bis 14 Grad. Morgen geht's wechselnd wolkig weiter. Ab mittags kommen verbreitet Schauer und teils heftige Gewitter dazu. Und am wärmsten werden's bis 30 Grad.

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1: Im Studio Dirk Justes. Steuerbetrüger sollen künftig härter bestraft werden. Das sieht unter anderem ein neuer Aktionsplan gegen Steuerkriminalität von Finanzminister Klingbeil und Justizministerin Hubig vor. Jana Klonikowski berichtet.
2: In Zukunft soll die Höchststrafe für Steuerhinterziehung bei 15 Jahren liegen. Bisher sind das 10. Und wer sich selbst anzeigt, soll nicht mehr straffrei davonkommen. Um besser gegen Steuerbetrüger vorgehen zu können, soll außerdem der Zoll gestärkt werden. Und ein neues Zentrum soll dafür sorgen, dass Steuerfahnder aus den Bundesländern und Analysten aus dem Bund besser zusammenarbeiten. Es geht um Gerechtigkeit, sagt Finanzminister Klingbeil. Die Ehrlichen dürfen nicht die Dummen sein.
1: Die Trockenheit wird in Deutschland immer spürbarer. In Dresden liegt der Pegel der Elbe zum Beispiel nur noch bei rund 60 Zentimetern. Und auch München greift ein. Dort gelten Einschränkungen beim Wasserverbrauch. Zum Beispiel beim Bewässern von Gärten. Finn Riebesel, Freundlieb.
3: Wasser ist keine unendliche Ressource, warnt Städtetag-Hauptgeschäftsführer Schuchart in den Funke-Zeitungen. Rund 80 Kommunen mussten ihm zufolge in den vergangenen Hitzesommern die Wassernutzung bereits einschränken. Und die Trockenheit verschärft auch die Waldbrandgefahr. Im Müritz-Nationalpark in Mecklenburg-Vorpommern steht inzwischen eine Waldfläche so groß wie 400 Fußballfelder in Flammen. Die Löscharbeiten sind schwierig, weil im Boden alte Munition liegt.
1: 8 Jahre nach dem tödlichen Brückeneinsturz im norditalienischen Genua ist der Mammutprozess jetzt zu Ende gegangen. Unter anderem muss der Ex-Chef der Autobahngesellschaft wegen fahrlässiger Tötung 12 Jahre ins Gefängnis. Bei dem Einsturz waren 43 Menschen gestorben. Laut Ermittlern waren Instandhaltungsmaßnahmen vernachlässigt worden. In Deutschland werden immer mehr Menschen bei E-Scooter-Unfällen verletzt oder getötet. Letztes Jahr ist die Unfallzahl laut Statistischem Bundesamt um fast 40% nach oben gegangen. Die Zahl der Toten ist auf 38 gestiegen. Die FIFA plant immer mehr Show in der Halbzeitpause des WM-Endspiels. Neben Shakira treten auch Justin Bieber und BTS auf. Mindestens 20 Minuten soll die Show offenbar gehen. Einige Experten rechnen eher mit 30. Im Regelwerk sind aber nur 15 erlaubt, es sei denn, der Schiedsrichter stimmt zu.

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3: Im Studio Dirk Justes. Wer den Staat um Steuern betrügt, soll künftig schneller auffliegen und härter bestraft werden. Die Bundesregierung hat dazu jetzt einen Aktionsplan vorgestellt. Bund und Länder sollen künftig enger zusammenarbeiten. Dafür soll es etwa ein gemeinsames Zollzentrum und eine zentrale Datenplattform geben. Außerdem drohen strengere Strafen und Geld oder Vermögen aus Steuerbetrug soll leichter eingezogen werden können. Finanzminister Klingbeil sagt:
4: Wir haben ein gemeinsames, klares Ziel. Die Ehrlichen in unserer Gesellschaft dürfen nicht die Dummen sein. Es geht für mich um Gerechtigkeit. Die wenigen, die betrügen, schaden allen, die ehrlich ihre Steuern zahlen. Und das macht auch den fairen Wettbewerb zwischen Unternehmen kaputt.
3: Wer sich angesichts der Hitzewellen im Sommer eine Klimaanlage für zu Hause kaufen will, sollte aufpassen. Bei Hitzewellen tauchen jede Menge Fake-Angebote im Netz auf, warnen Verbraucherschützer. Gerade die technischen Daten sollte man genau prüfen, vor allem bei verlockenden Werbeversprechen, sagte uns Ingo Wagner von der Verbraucherzentrale.
5: Also mein Liebling ist der langjährige Familienunternehmer aus dem Schwarzwald, der eine Wundertechnologie entwickelt hat, von der die ganze Industrie aber nichts wissen will. Es gibt einfach keine Wundertechnologien an der Stelle. Das ist simple Physik und wenn solche Claims kommen, dann sollte man auf jeden Fall davon Abstand nehmen.
3: Die US-Armee hat erneut den Iran angegriffen, das hat das Regionalkommando bestätigt. Laut iranischen Staatsmedien wurden dabei ein Flughafen und zwei Brücken getroffen. US-Präsident Trump hatte zuletzt mit noch mehr Angriffen auf den Iran gedroht, falls die Gespräche über ein Kriegsende und eine Nutzung der Straße von Hormuz scheitern. Jens Spahn ist Vater und das hat eine Diskussion losgetreten, denn das Kind von Spahn und seinem Mann ist von einer Leihmutter in den USA zur Welt gebracht worden. In Deutschland ist Leihmutterschaft verboten, auch weil Spahns Partei CDU gegen eine Aufweichung ist. Kaitia Kitanga, schwer auszusprechen und selten und das schönste Wort der Welt. Zu dem Ergebnis kommt eine internationale Jury für die Sprachlern-App Bubble. Kaitia Kitanga kommt aus der indigenen Sprache der Maori in Neuseeland. Es beschreibt die Verantwortung, die Natur für zukünftige Generationen zu schützen.
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6: Mit KI-Support. Wolkig geht's gerade durch die Frühstunden und dazu liegen die Temperaturen bei 19 bis 12 Grad. Heute wird's dann ziemlich wechselhaft. Schon am Morgen können vereinzelt Schauer und ein Gewitter dabei sein. Ab Mittag wird's von Südwesten her deutlich häufiger nass und teils kräftig gewittrig. Dazu Höchstwerte von 23 bis 30 Grad.

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1: Im Studio Dirk Justes. Wer den Staat um Steuern betrügt, soll künftig schneller auffliegen und härter bestraft werden. Die Bundesregierung hat dazu jetzt einen Aktionsplan vorgestellt. Bund und Länder sollen künftig enger zusammenarbeiten. Dafür soll es etwa ein gemeinsames Zollzentrum und eine zentrale Datenplattform geben. Außerdem drohen strengere Strafen und Geld oder Vermögen aus Steuerbetrug soll leichter eingezogen werden können. Finanzminister Klingbeil sagt:
2: Wir haben ein gemeinsames, klares Ziel. Die Ehrlichen in unserer Gesellschaft dürfen nicht die Dummen sein. Es geht für mich um Gerechtigkeit. Die wenigen, die betrügen, schaden allen, die ehrlich ihre Steuern zahlen. Und das macht auch den fairen Wettbewerb zwischen Unternehmen kaputt.
1: Wer sich angesichts der Hitzewellen im Sommer eine Klimaanlage für zu Hause kaufen will, sollte aufpassen. Bei Hitzewellen tauchen jede Menge Fake-Angebote im Netz auf, warnen Verbraucherschützer. Gerade die technischen Daten sollte man genau prüfen, vor allem bei verlockenden Werbeversprechen, sagte uns Ingo Wagner von der Verbraucherzentrale.
3: Also mein Liebling ist der langjährige Familienunternehmer aus dem Schwarzwald, der eine Wundertechnologie entwickelt hat, von der die ganze Industrie aber nichts wissen will. Es gibt einfach keine Wundertechnologien an der Stelle. Das ist simple Physik und wenn solche Claims kommen, dann sollte man auf jeden Fall davon Abstand nehmen.
1: Die US-Armee hat erneut den Iran angegriffen, das hat das Regionalkommando bestätigt. Laut iranischen Staatsmedien wurden dabei ein Flughafen und zwei Brücken getroffen. US-Präsident Trump hatte zuletzt mit noch mehr Angriffen auf den Iran gedroht, falls die Gespräche über ein Kriegsende und eine Nutzung der Straße von Hormuz scheitern. Jens Spahn ist Vater und das hat eine Diskussion losgetreten, denn das Kind von Spahn und seinem Mann ist von einer Leihmutter in den USA zur Welt gebracht worden. In Deutschland ist Leihmutterschaft verboten, auch weil Spahns Partei CDU gegen eine Aufweichung ist. Kaitia Kitanga, schwer auszusprechen und selten und das schönste Wort der Welt. Zu dem Ergebnis kommt eine internationale Jury für die Sprachlern-App Bubble. Kaitia Kitanga kommt aus der indigenen Sprache der Maori in Neuseeland. Es beschreibt die Verantwortung, die Natur für zukünftige Generationen zu schützen.